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2: Mit Henrike Münster. Nach der Kabinettsumbildung durch Bundeskanzler Friedrich Merz hat Bundespräsident Frank-Walter Steinmeier die neuen CDU-Minister ernannt. Gesundheitsminister Linnemann, Kanzleramtsministerin Waken und Verkehrsminister Bilger erhielten ihre Ernennungsurkunden. Sie übernehmen noch heute ihre Amtsgeschäfte. Die Vereidigung im Bundestag folgt wegen der Sommerpause erst im September. Nach dem schweren Erdbeben im Südwesten Japans ist die Zahl der Todesopfer auf 18 gestiegen. Das teilte Ministerpräsidentin Takaichi mit. Rettungskräfte suchen weiter nach Vermissten. Zahlreiche Menschen wurden verletzt. Das Beben der Stärke 7,1 hatte die Region Kumamoto auf der Insel Kyushu erschüttert. Ein Teil eines Einkaufszentrums stürzte offenbar nach einem Gasleck ein. Außerdem brach der Schornstein einer Papierfabrik zusammen. BMW will weltweit rund 8000 Stellen abbauen. Nach Informationen der Nachrichtenagenturen dpa und AFP soll der Abbau bis Ende 2027 über natürliche Fluktuation und freiwillige Abfindungen erfolgen. Damit legt BMW als letzter großer deutscher Autobauer ein umfassendes Sparprogramm auf. Volkswagen, Mercedes, Audi und Porsche hatten bereits Stellenstreichungen angekündigt. Die öffentliche Verschuldung in Deutschland hat im vergangenen Jahr einen Rekordwert erreicht. Nach Angaben des Statistischen Bundesamts lag sie Ende 2025 bei 2,66 Billionen Euro. Das entspricht einer Pro-Kopf-Verschuldung von 31.887 Euro. Das sind gut 6% mehr als ein Jahr zuvor. Der größte Teil der Schulden entfällt mit rund 1,84 Billionen Euro auf den Bund. Der französische DJ und Produzent Kavinsky ist tot. Der Musiker, der mit bürgerlichem Namen Vincent Belorge hieß, wurde im Alter von 50 Jahren tot in seiner Wohnung in Paris aufgefunden. Die Staatsanwaltschaft leitete Ermittlungen zur Todesursache ein. Hinweise auf ein Verbrechen gibt es bislang nicht. Medien zufolge wird unter anderem ein Schlaganfall als mögliche Ursache geprüft. Weltweit bekannt wurde Kavinsky mit dem Titel Night Call, der durch den Film Drive zum Erfolg wurde. Frankreichs Kulturministerin würdigte ihn als eine der prägenden Stimmen der französischen Musikszene.
1: Soweit das Neueste aus der Radio SKW Nachrichtenredaktion. 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
2: Mit Henrike Münster. Nach der Kabinettsumbildung durch Bundeskanzler Friedrich Merz hat Bundespräsident Frank-Walter Steinmeier die neuen CDU-Minister ernannt. Gesundheitsminister Linnemann, Kanzleramtsministerin Waken und Verkehrsminister Bilger erhielten ihre Ernennungsurkunden. Sie übernehmen noch heute ihre Amtsgeschäfte. Die Vereidigung im Bundestag folgt wegen der Sommerpause erst im September. Nach dem schweren Erdbeben im Südwesten Japans ist die Zahl der Todesopfer auf 18 gestiegen. Das teilte Ministerpräsidentin Takaichi mit. Rettungskräfte suchen weiter nach Vermissten. Zahlreiche Menschen wurden verletzt. Das Beben der Stärke 7,1 hatte die Region Kumamoto auf der Insel Kyushu erschüttert. Ein Teil eines Einkaufszentrums stürzte offenbar nach einem Gasleck ein. Außerdem brach der Schornstein einer Papierfabrik zusammen. BMW will weltweit rund 8000 Stellen abbauen. Nach Informationen der Nachrichtenagenturen dpa und AFP soll der Abbau bis Ende 2027 über natürliche Fluktuation und freiwillige Abfindungen erfolgen. Damit legt BMW als letzter großer deutscher Autobauer ein umfassendes Sparprogramm auf. Volkswagen, Mercedes, Audi und Porsche hatten bereits Stellenstreichungen angekündigt. Die öffentliche Verschuldung in Deutschland hat im vergangenen Jahr einen Rekordwert erreicht. Nach Angaben des Statistischen Bundesamts lag sie Ende 2025 bei 2,66 Billionen Euro. Das entspricht einer Pro-Kopf-Verschuldung von 31.887 Euro. Das sind gut 6% mehr als ein Jahr zuvor. Der größte Teil der Schulden entfällt mit rund 1,84 Billionen Euro auf den Bund. Der französische DJ und Produzent Kavinsky ist tot. Der Musiker, der mit bürgerlichem Namen Vincent Belorge hieß, wurde im Alter von 50 Jahren tot in seiner Wohnung in Paris aufgefunden. Die Staatsanwaltschaft leitete Ermittlungen zur Todesursache ein. Hinweise auf ein Verbrechen gibt es bislang nicht. Medien zufolge wird unter anderem ein Schlaganfall als mögliche Ursache geprüft. Weltweit bekannt wurde Kavinsky mit dem Titel Night Call, der durch den Film Drive zum Erfolg wurde. Frankreichs Kulturministerin würdigte ihn als eine der prägenden Stimmen der französischen Musikszene.
1: Soweit das Neueste aus der Radio SKW Nachrichtenredaktion. 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
2: Mit Henrike Münster. Nach der Kabinettsumbildung durch Bundeskanzler Friedrich Merz hat Bundespräsident Frank-Walter Steinmeier die neuen CDU-Minister ernannt. Gesundheitsminister Linnemann, Kanzleramtsministerin Waken und Verkehrsminister Bilger erhielten ihre Ernennungsurkunden. Sie übernehmen noch heute ihre Amtsgeschäfte. Die Vereidigung im Bundestag folgt wegen der Sommerpause erst im September. Nach dem schweren Erdbeben im Südwesten Japans ist die Zahl der Todesopfer auf 18 gestiegen. Das teilte Ministerpräsidentin Takaichi mit. Rettungskräfte suchen weiter nach Vermissten. Zahlreiche Menschen wurden verletzt. Das Beben der Stärke 7,1 hatte die Region Kumamoto auf der Insel Kyushu erschüttert. Ein Teil eines Einkaufszentrums stürzte offenbar nach einem Gasleck ein. Außerdem brach der Schornstein einer Papierfabrik zusammen. BMW will weltweit rund 8000 Stellen abbauen. Nach Informationen der Nachrichtenagenturen dpa und AFP soll der Abbau bis Ende 2027 über natürliche Fluktuation und freiwillige Abfindungen erfolgen. Damit legt BMW als letzter großer deutscher Autobauer ein umfassendes Sparprogramm auf. Volkswagen, Mercedes, Audi und Porsche hatten bereits Stellenstreichungen angekündigt. Die öffentliche Verschuldung in Deutschland hat im vergangenen Jahr einen Rekordwert erreicht. Nach Angaben des Statistischen Bundesamts lag sie Ende 2025 bei 2,66 Billionen Euro. Das entspricht einer Pro-Kopf-Verschuldung von 31.887 Euro. Das sind gut 6% mehr als ein Jahr zuvor. Der größte Teil der Schulden entfällt mit rund 1,84 Billionen Euro auf den Bund. Der französische DJ und Produzent Kavinsky ist tot. Der Musiker, der mit bürgerlichem Namen Vincent Belorge hieß, wurde im Alter von 50 Jahren tot in seiner Wohnung in Paris aufgefunden. Die Staatsanwaltschaft leitete Ermittlungen zur Todesursache ein. Hinweise auf ein Verbrechen gibt es bislang nicht. Medien zufolge wird unter anderem ein Schlaganfall als mögliche Ursache geprüft. Weltweit bekannt wurde Kavinsky mit dem Titel Night Call, der durch den Film Drive zum Erfolg wurde. Frankreichs Kulturministerin würdigte ihn als eine der prägenden Stimmen der französischen Musikszene.
1: Soweit das Neueste aus der Radio SKW Nachrichtenredaktion. 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
2: Mit Susanne Trotzki. Wegen des unkontrollierten Waldbrandes auf Kreta hat der griechische Zivilschutz die Evakuierung des Ferienorts Agia Galani an der Südküste der Insel angeordnet. Medienberichten zufolge sollen rund 6000 Urlauber betroffen sein. Sie sollen in Richtung Südosten gebracht werden. Stürmische Winde treiben die Flammen voran. Der Wind ist so stark, dass Löschhubschrauber und Flugzeuge ihre Einsätze abbrechen mussten. Seit Tagen kämpfen Feuerwehrleute in Westfrankreich gegen die lodernden Flammen und mittlerweile werden sie auch von der Bundeswehr unterstützt. 40 Soldatinnen und Soldaten helfen aus der Luft, die Brände zu löschen. Das Besondere, ihre Maschinen können mehr Wasser abwerfen als viele andere. Die Einsatzkräfte aus Laupheim in Baden-Württemberg und Holzdorf-Schönewalde an der Grenze von Brandenburg und Sachsen-Anhalt sind südwestlich von Bordeaux unterwegs. Der niedersächsische AfD-Vizechef Stefan Bothe darf bei der Landratswahl in Lüneburg nicht antreten. Der Wahlausschuss des Landkreises entschied sich gegen die Kandidatur des Landtagsabgeordneten, wie ein Sprecher des Landkreises mitgeteilt hat. Die AfD wird in Niedersachsen als rechtsextremistischer Verdachtsfall eingestuft. Bothe erklärte, die Entscheidung nicht nachvollziehen zu können. In Niedersachsen sind am 13. September Kommunalwahlen. In der Innenstadt von Lauterbach in Hessen haben am Abend mehrere Fachwerkhäuser gebrannt. Das Feuer sei in einem Restaurant am Marktplatz ausgebrochen, teilte die Polizei mit. Die Feuerwehr ist mit gut 160 Einsatzkräften vor Ort. Aufgrund der starken Rauchentwicklung würden Anwohner gebeten, Fenster und Türen zu schließen. Drei Häuser seien von dem Brand selbst betroffen. Die italienische Lufthansa-Tochter ITA Airways lässt nun größere Hunde in ihren Maschinen mitfliegen. Ab dem kommenden Montag können die Tiere mit einem Gewicht von bis zu 30 Kilogramm ohne Transportbox in der Kabine mit dabei sein. In diese Gewichtsklasse können zum Beispiel Schäferhunde, Dalmatiner oder auch Bullterrier fallen. Der Service Large Dog on Board ist nach Angaben von ITA ab sofort buchbar. Er wird allerdings erstmal nur auf ausgewählten Inlandsflügen angeboten. DFB-Präsident Neuendorf lehnt einen möglichen Investorendeal des Weltverbands FIFA ab. Der Fußball müsse eigenständig bleiben, forderte er laut Medienberichten. Die FIFA hatte mitgeteilt, mit dem potenziellen Verkauf eines Teils ihrer kommerziellen Rechte, etwa an der Weltmeisterschaft, eine Milliardensumme einspielen zu wollen.
1: Soweit das Neueste aus der Radio SKW Nachrichtenredaktion. 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
2: Mit Sonne in den Donnerstag und so ein bisschen nochmal durchlüften. Aktuell 18 Grad, denn es wird ein hochsommerlich heißer Tag. Wir erwarten bis zu 37 Grad heute in der Region. In der kommenden Nacht um 19 Grad und dann geht es erstmal durchaus freundlich in den Freitag. Dann zieht es im Tagesverlauf mehr zu, wird dann trüb und wechselhaft und das morgen dann bei maximal 29 Grad.
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2: A10 südlicher Berliner Ring Richtung Dreieck-Spreeau. Hinter Niederlehme kommt es zur Behinderung nach einem Unfall auf der Standspur. Stadtverkehr Berlin-Britz. Das Sieversufer ist zwischen Buschkrugallee und Berlinstraße wegen eines Wasserrohrbruchs in beiden Richtungen gesperrt. Und Friedenau, die Bundesallee ist zwischen Handjerichstraße und Friedrich-Wilhelm-Platz nach einem Wasserrohrbruch komplett gesperrt. Ansonsten heißt es aber auch in Berlin freie Fahrt. 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
2: A10 südlicher Berliner Ring Richtung Dreieck-Spreeau im Schönefelder Kreuz bei Rotmark-Rudolf-Breinscheid-Straße und Rüdersdorf-Hauptstraße. 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Und wenn Sie auch noch was gesehen haben unterwegs, Staus, Blitze, Verkehrsbehinderungen, können Sie das gerne melden und ergänzen. Entweder telefonisch oder auch per WhatsApp unter 03375 52 73 60. Da, wo Sie jetzt unterwegs sind, eine gute, eine unfallfreie Fahrt.
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2: 6:04 an diesem Donnerstag. Ich wünsche einen guten Start in den neuen Tag. Guten Morgen.
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0: 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Es wird heiß heute. Und wir wollten wissen, was machen Sie eigentlich bei dieser Hitze? Welche Tipps haben Sie, um das Ganze erträglicher zu machen?
1: Viel Wasser trinken, die direkte Sonne nach Möglichkeit meiden und nur leichtes Essen.
2: Ich gehe gerne Bahn, mich abzukühlen und mach gerne in geschlossenen Räumen das Fenster auf, damit ich einen Durchzug habe.
3: Die Aktivitäten verlegen wir in den Vormittag. So, wir kommen aus Seesen mit dem Fahrrad, sodass wir dann am Nachmittag baden gehen können. Und wir trinken viel und versuchen, der Hitze ein bisschen zu entfliehen.
4: Ja, meine Empfehlung ist, möglichst kühle Räume aufsuchen, schöne Gewässer besuchen.
5: Baden gehen, denke ich mal. Dann essen wir ganz viel Wassermelone aus dem Kühlschrank.
0: Den Blick auf die aktuelle Wetter- und Verkehrslage der Region, den gibt es gleich hier bei Radio SKW.

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1: Die Planungen für die neue Hauptfeuerwehrwache in Königs Wusterhausen sind fast abgeschlossen. Am Ausläufer des Stadtquartiers Königspark soll bis Mitte 2030 ein ganz modernes Feuerwehrzentrum entstehen, das den steigenden Anforderungen einer wachsenden Stadt gerecht wird. Königs Wusterhausen rechnet zurzeit mit Investitionen von gut 30 Millionen Euro. Der Neubau wird künftig die zentrale Anlaufstelle für die haupt- und ehrenamtlichen Einsatzkräfte sein. Fast 20 Einsatzfahrzeuge sollen hier dann Platz haben, sowie moderne Arbeits-, Aufenthalts- und Sozialräume für die haupt- und ehrenamtlichen Feuerwehrkräfte. Auch die Jugendfeuerwehr bekommt ganz zeitgemäße Räumlichkeiten. In einem zweiten Gebäude werden Werkstätten, Lagerflächen und Spezialtechnik untergebracht. Die SVV wird Anfang des nächsten Jahres diese Pläne bestätigen. Baubeginn ist für Frühjahr 2028 vorgesehen und Mitte 2030 soll dann die neue Hauptfeuerwehrwache von Königs Wusterhausen den Betrieb dann aufnehmen können. 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
9: Und damit ist es 6:30 Uhr, 6:30.
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11: Mitja Trotzki, Landwirtschaftsministerin Hanka Mittelstädt, hat einen zu sorglosen Umgang mit Wasser beklagt. Angesichts der anhaltenden Trockenheit und sinkender Grundwasserspiegel müsse sensibler mit der Ressource Wasser umgegangen werden, sagte sie. Hanka Mittelstädt betonte weiter, weil der Wasserpreis noch zu günstig sei, führe dies dazu, dass einige Brandenburger nach wie vor mittags ihre Gärten sprengen. Ein weiteres Problem sei die Spree, so die Ministerin. Hier müsse auch der Bund in die Pflicht genommen werden, um eine gemeinsame Lösung zu finden, die Spree dauerhaft mit Wasser zu füllen. Knapp eine Woche nach dem Anschlag auf den CSD in Berlin sind die Ermittlungen dort noch nicht abgeschlossen. Eine Hundertschaft der Polizei suchte am Tatort, dem Berliner Tiergarten, nach der Machete, mit der der mutmaßliche Attentäter auf die Menschen losging. Ob die Machete oder andere Gegenstände des Täters im Tiergarten gefunden wurden, ist bisher nicht bekannt. Bekannt ist, dass im Tatfahrzeug ein Handy des 21-Jährigen lag. Auf diesem sei ein Video, in dem sich der Attentäter zum Islamischen Staat bekennt. Bei dem Anschlag am letzten Samstag starben eine 65-jährige Frau aus Polen, rund 30 Menschen wurden verletzt. Der 21-Jährige wurde einen Tag später erschossen. Nach dem Tod von zwei Menschen in Ortrand

0: 37 Grad sind heute drin. In der kommenden Nacht um 19 Grad und morgen gibt es erst Sonne und Wolken im Wechsel. Es zieht dann immer mehr zu, wird dann im Tagesverlauf wechselhaft und das morgen dann bei maximal 29 Grad.
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0: A10 südlicher Berliner Ring Richtung Dreieck-Spreeau. Hinter Niederlehme kommt es zur Behinderung nach einem Unfall auf der Standspur. A13 Richtung Schönefelder Kreuz zwischen Bautmark und Teupitz. Hier liegt ein Reifen auf der linken Spur. Bitte Vorsicht. Im Stadtverkehr Berlin A100 Richtung Dreieck Funkturm. Ab der Wegstraße gibt es aktuell Stau mit 10 Minuten. 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
0: A10 südlicher Berliner Ring Richtung Dreieck-Spreeau im Schönefelder Kreuz, Wernsdorf, Niederlehmer Straße. Dankeschön an Kai für diese Meldung und Barutmark, Rudolf-Breitscheid-Straße. 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Und wenn Sie auch noch was gesehen haben unterwegs, Staus, Blitzer, Verkehrsbehinderungen, können Sie das gerne melden und ergänzen. Entweder telefonisch oder auch per WhatsApp unter 03375 52 73 60. Da, wo Sie unterwegs sind, wünsche ich eine gute, eine unfallfreie Fahrt. Damit ist es 6:54 an diesem Donnerstag. Es wird ein heißer Tag heute. Wir bekommen voraussichtlich um die 37 Grad und wie man das so in den letzten Wochen, Monaten ja schon erlebt hat, ist es so, dass es um die Mittagszeit gar nicht so heiß wird, aber dann der Nachmittag, da ist so richtig, da brennt der Planet förmlich und das ist vor allen Dingen für Ältere eine wirklich große Herausforderung und auch Belastung und da gibt es einen besonderen Service und den stelle ich Ihnen gleich vor, gerade bei diesen Hitzeaussichten, der da helfen kann. Mehr dazu gleich nach dem Classic-Hit dieser Stunde bei Radio SKW und Susanne Morgen.

0: 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Es wird heiß, heute und in den kommenden Tagen. Das kann vor allem älteren Menschen zu schaffen machen. Hilfe gibt es da unter anderem von der Telefonhotline für Seniorinnen und Senioren Silbernetz, das mit einem neuen Service die vor Wetterereignissen informiert und auch warnt. Dazu jetzt im Gespräch Margot Hampel. Sie ist die Leiterin des Infotelefons. Guten Tag.
1: Guten Tag, Frau Trotzki.
0: Was gibt es denn Neues bei Silbernetz? Was bieten Sie ganz aktuell neu an?
1: Wir bieten aktuell den Hitzeservice an im Rahmen unseres Wetterservices, im Rahmen des Infotelefons von Silbernetz. Und wie kann man sich so einen Hitzeservice vorstellen? Also ältere Menschen, die selbst nicht so sehr digital unterwegs sind, sage ich jetzt mal, die also ihre Schwierigkeiten mit digitalen Identität haben und mit der Informationsbeschaffung aus dem Internet, die werden von uns dann entsprechend informiert über besondere Wetterereignisse. Und was jetzt ansteht im Sommer ist vor allen Dingen Hitze. Und wenn man bei uns anruft, kann man also Verhaltenstipps zum Thema Hitze bekommen. Wie kühle ich die Wohnung? Wie schaffe ich es, dass mein Körper nicht so warm wird? Und alle möglichen anderen Tipps, viel trinken, wie müssen Medikamente gelagert werden, was soll ich vorher beim Hausarzt erfragen und ähnliche Sachen. Mhm. Und wir können auch, wenn ein Smartphone vorhanden ist, versuchen, den Älteren zu helfen, so eine DWD, also Deutscher Wetterdienst Warn-App zu installieren. Die Älteren haben auch die Möglichkeit, sich bei uns registrieren zu lassen. Und dann würden sie, wenn der Deutsche Wetterdienst eine Warnung herausgibt, von uns im Vorfeld eines Hitzeereignisses darauf vorbereitet, insofern als wir sie anrufen. Und bei diesem Anruf dann kann man auch uns zurückrufen, nochmal die Verhaltenstipps wiederholen lassen und ähnliche Sachen. Wenn es denn nun schon heiß ist und jemand merkt, okay, es ist ganz problematisch im Augenblick, dann kann man auch bei uns anrufen, dann würden wir auch versuchen, Tipps zu geben. Und wenn es möglich ist, dann muss ich ein bisschen vorsichtig in der Formulierung sein, weil das noch nicht so alles steht. Wenn es möglich ist, würden wir dann auch Ehrenamtliche haben, die dann eventuell nach Hause kommen und dort mal helfen, mal gucken, eventuell gemeinsam auch einen kühlen Ort aufsuchen. Manche Wohnungen erhitzen sich ja sehr stark und wir nutzen also eine Hitzemap für die Stadt und wir können dann also sagen, also Sie wohnen in der Straße und wie gut sind Sie noch zu Fuß, können Sie vielleicht ein bisschen weitergehen und dort gibt es einen Park, da sind 5 Grad weniger und dort können Sie sich ein bisschen aufhalten während des Nachmittags oder so, wenn es in der Wohnung halt unerträglich heiß geworden ist. Das sind unsere Vorschläge, die wir den Älteren machen. Und wie gesagt, mal mit dem Hund Gassi gehen und vielleicht mal einkaufen, vielleicht mal einen Besuch machen oder so. Da suchen wir Ehrenamtliche, Menschen, die bereit sind, anderen älteren Menschen bei Hitze zu helfen. Und das würden wir registrieren und im Zweifel dann auch diese Ehrenamtlichen und bei diesen Ehrenamtlichen dann anrufen und sie bitten, vielleicht doch mal in der Nachbarschaft nach XY zu schauen und dort mal zu gucken, ob was da notwendig ist. Im Zweifel, wenn es ganz, wenn es schon sehr nach einem Hitze, nach einer deutlicheren Einschränkung, also aussieht, wenn also jemand schon übel ist oder sich übergeben hat und ähnliches, dann würden wir auch im Zweifel versuchen, ärztliche Hilfe zu rufen oder denjenigen dann dabei zu unterstützen, sich selbst die ärztliche Hilfe zu holen, die notwendig ist.
0: Dankeschön an Margit Hampel, die Leiterin des Infotelefons von Silbernetz. Sie erreichen die Hotline täglich von 8 bis 22 Uhr unter der 0800 470 80 90. Und alle Infos zum Angebot von Silbernetz gibt es auch online unter silbernetz.org.

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1: Die Freiwillige Feuerwehr Prirus feiert 100-jähriges Bestehen und das am 29. und 30. August. Zunächst ist ein Festumzug auf dem Festplatz in Prirus geplant, an dem die Feuerwehren, historische Einsatzfahrzeuge und natürlich die Gäste teilnehmen. Offiziell eröffnet wird die Veranstaltung um 12 Uhr. Im Mittelpunkt des Nachmittags stehen dann die Geschichte und die Entwicklung der Feuerwehr. Und auch am Sonntag wird weiter gefeiert. Neben einem großen Bühnenprogramm zeigen sich Vereine, Hilfsorganisationen und Aussteller. Zu sehen sind unter anderem historische Feuerwehrtechniken, Fahrzeuge des Floriandorfs und die Jugendfeuerwehren aus Heidesee. Auch die Verkehrswacht des Landkreises ist mit dabei. Das alles Ende August in Prirus am 29. und 30. August.
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10: 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Und damit ist es 7 Uhr.
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10: Mit Susanne Trotzki. Wegen des unkontrollierten Waldbrandes auf Kreta hat der griechische Zivilschutz die Evakuierung des Ferienorts Agia Galani an der Südküste der Insel angeordnet. Medienberichten zufolge sollen rund 6.000 Urlauber betroffen sein. Sie sollen in Richtung Südosten gebracht werden. Stürmische Winde treiben die Flammen voran. Der Wind ist so stark, dass Löschhubschrauber und Flugzeuge ihre Einsätze abbrechen mussten. Seit Tagen kämpfen Feuerwehrleute in Westfrankreich gegen die lodernden Flammen und mittlerweile werden sie auch von der Bundeswehr unterstützt. 40 Soldatinnen und Soldaten helfen aus der Luft, die Brände zu löschen. Das Besondere, ihre Maschinen können mehr Wasser abwerfen als viele andere. Die Einsatzkräfte aus Laupheim in Baden-Württemberg und Holzdorf-Schönewalde an der Grenze von Brandenburg und Sachsen-Anhalt sind südwestlich von Bordeaux unterwegs. Der niedersächsische AfD-Vizechef Stefan Bothe darf bei der Landratswahl in Lüneburg nicht antreten. Der Wahlausschuss des Landkreises entschied sich gegen die Kandidatur des Landtagsabgeordneten, wie ein Sprecher des Landkreises mitgeteilt hat. Die AfD wird in Niedersachsen als rechtsextremistischer Verdachtsfall eingestuft. Bothe erklärte, die Entscheidung nicht nachvollziehen zu können. In Niedersachsen sind am 13. September Kommunalwahlen. In der Innenstadt von Lauterbach in Hessen haben am Abend mehrere Fachwerkhäuser gebrannt. Das Feuer sei in einem Restaurant am Marktplatz ausgebrochen, teilte die Polizei mit. Die Feuerwehr ist mit gut 160 Einsatzkräften vor Ort. Aufgrund der starken Rauchentwicklung würden Anwohner gebeten, Fenster und Türen zu schließen. 3 Häuser seien von dem Brand selbst betroffen. Die italienische Lufthansa-Tochter ITA Airways lässt nun größere Hunde in ihren Maschinen mitfliegen. Ab dem kommenden Montag können die Tiere mit einem Gewicht von bis zu 30 Kilogramm ohne Transportbox in der Kabine mit dabei sein. In diese Gewichtsklasse können zum Beispiel Schäferhunde, Dalmatiner oder auch Bullterrier fallen. Der Service Large Dog on Board ist nach Angaben von ITA ab sofort buchbar. Er wird allerdings erstmal nur auf ausgewählten Inlandsflügen angeboten. DFB-Präsident Neuendorf lehnt einen möglichen Investorendeal des Weltverbands FIFA ab. Der Fußball müsse eigenständig bleiben, forderte er laut Medienberichten. Die FIFA hatte mitgeteilt, mit dem potenziellen Verkauf eines Teils ihrer kommerziellen Rechte, etwa an der Weltmeisterschaft, eine Milliardensumme einspielen zu wollen.
0: Soweit das Neueste aus der Radio SKW Nachrichtenredaktion. 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
10: Mit 4 Sonne geht es in den Donnerstag und es wärmt sich jetzt schon auf mit aktuell 20 Grad. Es wird ein hochsommerlich heißer Tag mit auch einer amtlichen Wetterwarnung, also Hitzewarnung, denn wir erwarten in der Region bis zu 37 Grad. In der Nacht dann um 19 Grad. Morgen geht es erst durchaus freundlich in den Freitag, dann zieht es mehr zu und wird dann durchaus wechselhaft bei maximal 29 Grad. Morgen am Freitag.
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10: A10 südlicher Berliner Ring Richtung Dreieck-Spreeau. Hinter Niederlehme kommt es zu Behinderung nach einem Unfall auf der Standspur. A13 Richtung Berlin zwischen Wautmark und Teupitz liegt ein Reifen auf der linken Spur und es ist ein Liegenbleiber auf der Standspur. Stadtverkehr Berlin A100 Richtung Wedding zwischen Innsbrucker Platz und Schmargendorf. Stau mit 10 Minuten und in der Gegenrichtung Richtung Treptow zwischen Weckstraße und Albuinstraße. Auch hier gibt es aktuell Stau mit 10 Minuten. 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
10: 10 südlicher Berliner Ring Richtung Dreieck-Spreeau im Schönefelder Kreuz, Wernsdorf-Niederlehmer Straße. Dankeschön an Kai für diese Meldung. Und Steinhöfel, Frankfurter Chaussee. 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Und wenn Sie auch noch was gesehen haben unterwegs, Staus, Blitze, Verkehrsbehinderungen, können Sie das gerne melden und ergänzen. Entweder telefonisch oder auch per WhatsApp unter 033 75 52 73 60. Da, wo Sie unterwegs sind, wünsche ich eine gute, eine unfallfreie Fahrt.
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10: 7:04 an diesem Donnerstag, dem 30. Juli. Es wird ein heißer Tag. Wir erwarten um die 37 Grad. Und was das für alle bedeutet, die mit dem Auto bei diesen Temperaturen unterwegs sind, dazu gleich mehr hier. Schön, dass Sie dabei sind. Guten Morgen.
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0: Es wird heiß in der Region und wenn Sie unterwegs sind, steigt damit auch die Hitze im Auto. Was Sie vor einer anstehenden Fahrt beachten sollten, wie Sie reagieren, wenn Sie zum Beispiel ein eingesperrtes Tier im Auto sehen, dazu jetzt Lutz Miersch, der Pressesprecher der Polizeidirektion Süd. Herr Miersch, wie bereite ich mich auf eine Autofahrt, auch eine lange Autofahrt vor?
1: Bei Hitze und bei Wassermangel tritt natürlich der Zustand ein, dass Sie sich nicht mehr konzentrieren können, egal ob Sie eine Vorerkrankung haben oder nicht. Wenn Sie also eine größere Tour planen und wenn es geht auch noch mit Familienangehörigen oder Kindern, dann sorgen Sie dafür, dass das Auto nicht nur durchlüftet ist. So eine Klimaautomatik ist natürlich keine Einzelgarantie, sondern planen Sie Ihre Fahrt auch wirklich so, dass Sie genügend Pausen haben, dass Sie im Fahrzeug auch eine Trinkreserve haben und nach Möglichkeit, es klingt jetzt sehr banal, dass Ihr Handy auch wirklich aufgeladen ist. Wir haben des Öfteren Notrufe gehabt, wo nach wenigen Minuten der Kontakt zur Leitstelle abbrach, weil die Menschen sich auch in dieser Hinsicht nicht auf ihre Fahrt vorbereitet haben.
0: Was sind denn so die meisten Einsätze aufgrund dieser extremen Sommerhitze?
1: Die meisten Einsätze bekommen meine Kollegen durch Bürgerhinweise, dass auf dem Parkplatz eines Supermarktes oder eines Einkaufszentrums ein Tier eingeschlossen ist im verschlossenen Fahrzeug, egal ob mit Luftschlitz oder ohne. Und die Kollegen erstatten dann eine Anzeige wegen Tierquälerei. Viel prekärer sieht das aus, wenn ein Kind ohne anwesende Eltern im Fahrzeug ist. Dort ist schnellste Hilfe geboten und es ist nicht selten gewesen, dass also vor dem Eintreffen der Polizeibeamten bereits die Zeugen das Fahrzeug geöffnet haben, auf welche Art auch immer, um das Kind zu retten. Weil keiner von uns kann von außen sehen, in welchem Zustand, in welchem gesundheitlichen Zustand sich das Kind befindet.
0: Wenn ich sehe, dass ein Kind oder zum Beispiel auch ein Tier im Auto bei der Hitze eingesperrt ist, wie reagiere ich denn dann richtig?
1: Von außen können wir nicht sehen, in welchem gesundheitlichen Zustand die Person oder das Tier ist. So sollte aus unserer Sicht zumindest gleichzeitig mit der Information an den Supermarktbetreiber zum Ausrufen des Fahrzeughalters gleichzeitig der Notruf entweder der Polizei oder der Feuerwehr gerufen werden, die 110 oder die 112. Und Sie können sich vorstellen, wenn es um Leben geht, Leben und Gesundheit geht, dass die Kollegen dann mit allerhöchster Eile sich an den Ort begeben.
0: Dankeschön an den Pressesprecher der Polizeidirektion Süd, Lutz Miersch. Und die Temperaturen steigen. Wie Sie da durch die Hitze kommen, mehr Tipps bekommen Sie natürlich bei uns im Programm und dem Blick auf die aktuelle Wetter- und Verkehrslage gleich hier.

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1: Die Planungen für die neue Hauptfeuerwehrwache in Königs Wusterhausen sind fast abgeschlossen. Am Ausläufer des Stadtquartiers Königspark soll bis Mitte 2030 ein ganz modernes Feuerwehrzentrum entstehen, das den steigenden Anforderungen einer wachsenden Stadt gerecht wird. Königs Wusterhausen rechnet zurzeit mit Investitionen von gut 30 Millionen Euro. Der Neubau wird künftig die zentrale Anlaufstelle für die haupt- und ehrenamtlichen Einsatzkräfte sein. Fast 20 Einsatzfahrzeuge sollen hier dann Platz haben, sowie moderne Arbeits-, Aufenthalts- und Sozialräume für die haupt- und ehrenamtlichen Feuerwehrkräfte. Auch die Jugendfeuerwehr bekommt ganz zeitgemäße Räumlichkeiten. In einem zweiten Gebäude werden Werkstätten, Lagerflächen und Spezialtechnik untergebracht. Die SVV wird Anfang des nächsten Jahres diese Pläne bestätigen. Baubeginn ist für Frühjahr 2028 vorgesehen und Mitte 2030 soll dann die neue Hauptfeuerwehrwache von Königs Wusterhausen den Betrieb dann aufnehmen können. 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
4: Und damit ist es 37, halb acht.
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6: Mit Jörg Trotzki. Der Wetterdienst hat eine Hitzewarnung herausgegeben. Heute werden in der Region teilweise über 37 Grad erwartet, heißt es. Mediziner raten, auf Kinder, ältere und bedürftige Menschen zu achten. Auch sollten Besorgungen, sportliche Aktivitäten sowie Arzt- und Friseurtermine vielleicht dann doch verschoben werden, heißt es weiter. Brandenburg ist gut gegen Extremismus gerüstet, davon geht Sozialminister René Wilke aus. Es gebe viele eigene Projekte zur Prävention, gerade beim Thema Islamismus, sagte er. Dies seien beispielsweise digitale Elternabende und eine Ausstiegsberatung. Wilke sagte weiter, er sei aber besorgt darüber, wie professionell radikale Kräfte Jugendliche rekrutierten, vor allem über soziale Medien. Die Grünen im Berliner Abgeordnetenhaus fordern einen Untersuchungsausschuss zum Anschlag auf den CSD in Berlin. Dieser sollte prüfen, warum die polizeilichen Überwachungsmaßnahmen des mutmaßlichen Attentäters zurückgefahren wurden. In derselben Sitzung des Innenausschusses sicherte Innensenatorin Iris Spranger zu, den Anschlag vollständig aufzuklären. Zugleich forderte Iris Spranger eine Debatte darüber, ob Gefährder eine elektronische Fußfessel tragen müssten. Inzwischen wurde der Berliner Zug der Liebe abgesagt. Vom Veranstalter heißt es, der Zug falle aufgrund des CSD-Anschlags vor knapp einer Woche aus. Es sei jetzt nicht die richtige Zeit, auf die Straße zu gehen. Gleichwohl habe man aber Probleme auch mit den Behörden, heißt es weiter. Der Zug der Liebe sollte Ende August sein. Deutschland bewirbt sich um den Grand Départ, den Start der Tour de France 2029. Die offiziellen Bewerbungsunterlagen, das Bitbook, wurden nun im Berliner Jakob-Kaiser-Haus an den Veranstalter übergeben. Berlin bewirbt sich mit Sachsen, Sachsen-Anhalt und Thüringen um den Zuschlag. 1987 war das größte Radrennen der Welt schon einmal von West-Berlin aus gestartet worden. Eine Entscheidung zur aktuellen Bewerbung soll im Sommer

0: der Fahrbahn. A13 Richtung Berlin zwischen Barutmark und Teupitz. Behinderung nach einem Unfall. Es liegen Gegenstände auf der Fahrbahn und auch ein Liegenbleiber auf der Standspur. Im Schönefelder Kreuz auf der Überleitung zur A10 Richtung Dreieckwerder von der A13 steht ein kaputter LKW. Stadtverkehr Berlin A100 Richtung Wedding zwischen Innsbrucker Platz und Schmargendorf. Stau mit 10 Minuten. Richtung Treptow zwischen Weckstraße und Albuinstraße in der Baustelle ebenfalls. Aktuell Stau mit 10 Minuten. 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
0: A12 in Richtung Frankfurt in Höhe Berkenbrück, Wernsdorf, Niederlehmer Straße. Dankeschön an Kai und Heidesee, Bindower Straße. 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Und wenn Sie auch noch was gesehen haben unterwegs, Staus, Blitzer, Verkehrsbehinderungen, können Sie das gerne melden und ergänzen, entweder telefonisch oder auch per WhatsApp unter 033 75 52 73 60. Da, wo Sie unterwegs sind, wünsche ich eine gute, eine unfallfreie Fahrt. Damit ist es 7:58 an diesem Donnerstag und hier gleich ein ganz besonderer Tipp für die Sommerferien, morgen zu erleben im Schloss Königs Wusterhausen. Dazu gleich mehr hier bei Radio SKW und Susanna Morgen.

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Wer sagt eigentlich, dass Geschichte langweilig sein muss? Manchmal verstecken sich die spannendsten Geschichten hinter alten Schlossmauern und geheimnisvollen Gemälden. Im Schloss Königs Wusterhausen können Familien mit Kindern ab 6 Jahren morgen am Freitag auf eine ganz besondere Schatzsuche gehen. Ausgerüstet mit einer Schatzkarte für die Entdeckungstour Jagd auf alte Schinken durch die historischen Räumlichkeiten des Schlosses. Dabei erfahren die kleinen und großen Abenteurer, wie die Menschen früher am Hof lebten und welche Geschichten sich hinter den Gemälden von König Friedrich Wilhelm I. verbergen. Denn der preußische König war nicht nur für seine Leidenschaft für Jagd und Militär bekannt, sondern griff auch gerne selbst zum Pinsel. Bei der Suche nach seinen verlorenen Skizzen warten in jedem Raum spannende Rätsel darauf, gelöst zu werden. Der Ferienworkshop Jagd auf alte Schinken, die verlorenen Skizzen des Königs, startet morgen um 11 Uhr im Schloss Königs Wusterhausen. Der Sonderpreis in den Sommerferien liegt bei 5 € pro Erwachsene und 3 € für Kinder. Die Anmeldung erfolgt telefonisch oder per Mail. Aber lieber schnell sein, es gibt nur noch wenig freie Plätze. Wir wünschen auf jeden Fall morgen im Schloss Königs Wusterhausen ganz viel Spaß bei dieser ganz besonderen Entdeckertour. Und alle Infos zu der Veranstaltung unter spsg.de. Das wird ein wirklich königliches Abenteuer für kleine Spürnasen und alle, die die Geschichte mal ganz anders erleben möchten.

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1: 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August. Zunächst ist ein Festumzug auf dem Festplatz in Prirus geplant, an dem die Feuerwehren, historische Einsatzfahrzeuge und natürlich die Gäste teilnehmen. Offiziell eröffnet wird die Veranstaltung um 12 Uhr. Im Mittelpunkt des Nachmittags stehen dann die Geschichte und die Entwicklung der Feuerwehr. Und auch am Sonntag wird weiter gefeiert. Neben einem großen Bühnenprogramm zeigen sich Vereine, Hilfsorganisationen und Aussteller. Zu sehen sind unter anderem historische Feuerwehrtechniken, Fahrzeuge des Floriandorfs und die Jugendfeuerwehren aus Heidesee. Auch die Verkehrswacht des Landkreises ist mit dabei. Das alles Ende August in Prirus am 29. und 30. August.
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3: Und damit ist es 8 Uhr.
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3: Mit Susanne Trotzki. Wegen des unkontrollierten Waldbrandes auf Kreta hat der griechische Zivilschutz die Evakuierung des Ferienorts Agia Galani an der Südküste der Insel angeordnet. Medienberichten zufolge sollen rund 6.000 Urlauber betroffen sein. Sie sollen in Richtung Südosten gebracht werden. Stürmische Winde treiben die Flammen voran. Der Wind ist so stark, dass Löschhubschrauber und Flugzeuge ihre Einsätze abbrechen mussten. Seit Tagen kämpfen Feuerwehrleute in Westfrankreich gegen die lodernden Flammen und mittlerweile werden sie auch von der Bundeswehr unterstützt. 40 Soldatinnen und Soldaten helfen aus der Luft, die Brände zu löschen. Das Besondere, ihre Maschinen können mehr Wasser abwerfen als viele andere. Die Einsatzkräfte aus Laupheim in Baden-Württemberg und Holzdorf-Schönewalde an der Grenze von Brandenburg und Sachsen-Anhalt sind südwestlich von Bordeaux unterwegs. Der niedersächsische AfD-Vizechef Stefan Bute darf bei der Landratswahl in Lüneburg nicht antreten. Der Wahlausschuss des Landkreises entschied sich gegen die Kandidatur des Landtagsabgeordneten, wie ein Sprecher des Landkreises mitgeteilt hat. Die AfD wird in Niedersachsen als rechtsextremistischer Verdachtsfall eingestuft. Bute erklärte, die Entscheidung nicht nachvollziehen zu können. In Niedersachsen sind am 13. September Kommunalwahlen. In der Innenstadt von Lauterbach in Hessen haben am Abend mehrere Fachwerkhäuser gebrannt. Das Feuer sei in einem Restaurant am Marktplatz ausgebrochen, teilte die Polizei mit. Die Feuerwehr ist mit gut 160 Einsatzkräften vor Ort. Aufgrund der starken Rauchentwicklung würden Anwohner gebeten, Fenster und Türen zu schließen. Drei Häuser seien von dem Brand selbst betroffen. Die italienische Lufthansa-Tochter ITA Airways lässt nun größere Hunde in ihren Maschinen mitfliegen. Ab dem kommenden Montag können die Tiere mit einem Gewicht von bis zu 30 Kilogramm ohne Transportbox in der Kabine mit dabei sein. In diese Gewichtsklasse können zum Beispiel Schäferhunde, Dalmatiner oder auch Bullterrier fallen. Der Service Large Dog on Board ist nach Angaben von ITA ab sofort buchbar. Er wird allerdings erstmal nur auf ausgewählten Inlandsflügen angeboten. DFB-Präsident Neuendorf lehnt einen möglichen Investorendeal des Weltverbands FIFA ab. Der Fußball müsse eigenständig bleiben, forderte er laut Medienberichten. Die FIFA hatte mitgeteilt, mit dem potenziellen Verkauf eines Teils ihrer kommerziellen Rechte, etwa an der Weltmeisterschaft, eine Milliardensumme einspielen zu wollen.
0: Soweit das Neueste aus der Radio SKW Nachrichtenredaktion. Das Wetter.
3: Sehr sommerlich geht's durch diesen Donnerstagmorgen. Aktuell 22 Grad und hochsommerlich heiß wird es mit einer amtlichen Hitzewarnung. 37 bis 38 Grad gibt's heute in der Region. In der kommenden Nacht um 19 Grad und morgen durchaus erstmal freundlich. Dann zieht's aber mehr zu. Im Tagesverlauf gibt's dann Wolken und es wird durchaus auch wechselhaft bei nicht mehr so ganzen, aber noch ganz schön warmen 29 Grad maximal.
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3: A13 Richtung Berlin zwischen Barut-Marke und Teupitz gibt es Behinderungen nach einem Unfall. Und auf der A13 im Schönefelder Kreuz rüber zur A10 Richtung Dreikwerter. Hier steht ein kaputter LKW. Bitte Vorsicht. Strausberg, Müncheberger Straße. In Höhe an der Stadtmauer sind die Ampeln ausgefallen. Stadtverkehr Berlin, A100 Richtung Wedding zwischen Innsbrucker Platz und Schmargendorf Stau und auch in der Gegenrichtung zwischen Beckstraße und Albuin planen Sie jeweils 10 Minuten mehr ein. 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
3: A12 Richtung Frankfurt in Höhe Berkenbrück-Wernsdorf, Niederlehmer Straße, Dankeschön an Kai und Heidesee-Bindower Straße. 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Und wenn Sie auch noch was gesehen haben unterwegs, Staus, Blitzer, Verkehrsbehinderungen, können Sie das gerne melden und ergänzen, entweder telefonisch oder auch per WhatsApp unter 03375 52 73 60. Da, wo Sie unterwegs sind, eine gute, eine unfallfreie Fahrt.
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3: 8:04 an diesem Donnerstag, dem 30. Juli, und gleich hier ein neuer Sommerferientipp. Und da geht's für die ganze Familie in Spreewaldenbad Lübbenau. Wie das Ganze funktioniert, dazu gleich mehr hier.
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1: Die Planungen für die neue Hauptfeuerwehrwache in Königs Wusterhausen sind fast abgeschlossen. Am Ausläufer des Stadtquartiers Königspark soll bis Mitte 2030 ein ganz modernes Feuerwehrzentrum entstehen, das den steigenden Anforderungen einer wachsenden Stadt gerecht wird. Königs Wusterhausen rechnet zurzeit mit Investitionen von gut 30 Millionen Euro. Der Neubau wird künftig die zentrale Anlaufstelle für die haupt- und ehrenamtlichen Einsatzkräfte sein. Fast 20 Einsatzfahrzeuge sollen hier dann Platz haben, sowie moderne Arbeitsaufenthalts- und Sozialräume für die haupt- und ehrenamtlichen Feuerwehrkräfte. Auch die Jugendfeuerwehr bekommt ganz zeitgemäße Räumlichkeiten. In einem zweiten Gebäude werden Werkstätten, Lagerflächen und Spezialtechnik untergebracht. Die SVV wird Anfang des nächsten Jahres diese Pläne bestätigen. Baubeginn ist für Frühjahr 2028 vorgesehen und Mitte 2030 soll dann die neue Hauptfeuerwehrwache von Königs Wusterhausen den Betrieb dann aufnehmen können. 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
1: Und damit ist es 8.30 Uhr, halb neun.
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7: Mitja Trotzki, Landwirtschaftsministerin Hanka Mittelstädt, hat einen zu sorglosen Umgang mit Wasser beklagt. Angesichts der anhaltenden Trockenheit und sinkender Grundwasserspiegel müsse sensibler mit der Ressource Wasser umgegangen werden, sagte sie. Hanka Mittelstädt betonte weiter, weil der Wasserpreis noch zu günstig sei, führe dies dazu, dass einige Brandenburger nach wie vor mittags ihre Gärten sprengen. Ein weiteres Problem sei die Spree, so die Ministerin. Hier müsse auch der Bund in die Pflicht genommen werden, um eine gemeinsame Lösung zu finden, die Spree dauerhaft mit Wasser zu füllen. Knapp eine Woche nach dem Anschlag auf den CSD in Berlin sind die Ermittlungen dort noch nicht abgeschlossen. Eine Hundertschaft der Polizei suchte am Tatort, dem Berliner Tiergarten, nach der Machete, mit der der mutmaßliche Attentäter auf die Menschen losging. Ob die Machete oder andere Gegenstände des Täters im Tiergarten gefunden wurden, ist bisher nicht bekannt. Bekannt ist, dass im Tatfahrzeug ein Handy des 21-Jährigen lag. Auf diesem sei ein Video, in dem sich der Attentäter zum Islamischen Staat bekennt. Bei dem Anschlag am letzten Samstag starben eine 65-jährige Frau aus Polen, rund 30 Menschen wurden verletzt. Der 21-Jährige wurde einen Tag später erschossen. Nach dem Tod von zwei Menschen in Ortrand, hier in Brandenburg, wird gegen einen 80-jährigen Mann ermittelt. Er war schwer verletzt am Tatort gefunden worden. Von der Staatsanwaltschaft Cottbus heißt es, man gehe derzeit davon aus, dass der 80-jährige die beiden Opfer, einen 57-jährigen Mann und eine 45-jährige Frau, erschossen hat. Bei dem 80-jährigen soll es sich um einen Bekannten der beiden gehandelt haben. Dieser liegt noch immer im Krankenhaus.
0: Soweit das Neueste aus der Radio SKW Nachrichtenredaktion. Das Wetter.
1: Ja, so schmeckt so richtig der Sommer. Mit Sonne geht's in und durch den Donnerstag. Aktuell 23 Grad hier bei uns in Wildau. So auch in Mittenwalde und Strausberg. Es wird hochsommerlich heiß. Es gibt sogar eine amtliche Hitzewarnung heute bei 37 bis 38 Grad. In der kommenden Nacht um 19 Grad und morgen erst Sonne, dann mit Wolken. Dann zieht das Meer zu und kann auch noch wechselhaft werden. Und das morgen am Freitag bei maximal 29 Grad.
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0: A12 in Richtung Frankfurt in Höhe Berkenbrück, Wernsdorf, Niederlehmer Straße. Dankeschön an Kai und Heidesee, Bindower Straße. 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Und wenn Sie auch noch was gesehen haben unterwegs, Staus, Blitze, Verkehrsbehinderungen, können Sie das gerne melden und ergänzen, entweder telefonisch oder auch per WhatsApp unter 033 75 52 73 60. Da, wo Sie unterwegs sind, wünsche ich eine gute, eine unfallfreie Fahrt. Damit ist es 8:04 an diesem Donnerstag und es wird ein sehr heißer Donnerstag. Tatsächlich kann man fast sagen, nur dieser eine Tag, denn ab morgen ist schon wieder fast 10 Grad weniger. Aber heute wird es ordentlich heiß. Was man da beachten, was man auf jeden Fall ja verinnerlichen sollte, um durch diese Temperaturen zu kommen. Jede Menge Tipps gibt es bei uns heute hier den ganzen Morgen und mehr dazu gleich von Knut Sabelus von den Sabelus XXL Apotheken bei Radio SKW und Susanna Morgen.

0: 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Es wird heiß. Tipps aus erster Hand dazu jetzt von Knut Sabilos, Inhaber der Sabilos XXL Apotheken.
1: Das ist sicherlich für alle, die Herz-Kreislauf-Probleme haben oder andere chronische Erkrankungen, immer eine extra Belastung. Also ich würde uns allen raten, derzeit die Freizeit ruhiger anzugehen, ein schattiges Plätzchen zu suchen, ja, mit dem Baden vorsichtig zu sein, ne, sich also wirklich vorher so ein bisschen auch zu erfrischen, bevor man sich also in die kalten Fluten stürzt, ausreichend trinken. Trinken ist natürlich gerade jetzt, wenn es heiß wird, sehr, sehr wichtig.
0: 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Also schön langsam, viel trinken und wenn es möglich ist, nicht in die direkte Sonne. Den Blick auf die aktuelle Wetter- und Verkehrslage der Region gleich hier bei Radio SKW.
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1: Nach einem durchaus angenehmen Start und Durchlüften geht es in den Donnerstagmorgen und es wird ein heißer Tag. Wir erwarten bis zu 37 Grad in der Region. Das kann auf jeden Fall dem Körper zu schaffen machen. Meiden Sie, wenn es geht, die direkte Sonne. Wenn Sie in der Sonne sich aufhalten, denken Sie bitte an Sonnenschutz. Und ansonsten gilt natürlich ganz, ganz viel Flüssigkeit. Ob Wasser, Tees oder Saftschollen, Flüssigkeit muss heute sein, damit Sie gesund und gut in uns durch diesen Donnerstag kommen.
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0: Und damit ist es 9 Uhr.
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0: Mit Susanne Trotzki. Wegen des unkontrollierten Waldbrandes auf Kreta hat der griechische Zivilschutz die Evakuierung des Ferienorts Agia Galani an der Südküste der Insel angeordnet. Medienberichten zufolge sollen rund 6.000 Urlauber betroffen sein. Sie sollen in Richtung Südosten gebracht werden. Stürmische Winde treiben die Flammen voran. Der Wind ist so stark, dass Löschhubschrauber und Flugzeuge ihre Einsätze abbrechen mussten. Seit Tagen kämpfen Feuerwehrleute in Westfrankreich gegen die lodernden Flammen und mittlerweile werden sie auch von der Bundeswehr unterstützt. 40 Soldatinnen und Soldaten helfen aus der Luft, die Brände zu löschen. Das Besondere, ihre Maschinen können mehr Wasser abwerfen als viele andere. Die Einsatzkräfte aus Laupheim in Baden-Württemberg und Holzdorf-Schönewalde an der Grenze von Brandenburg und Sachsen-Anhalt sind südwestlich von Bordeaux unterwegs. Der niedersächsische AfD-Vizechef Stefan Bute darf bei der Landratswahl in Lüneburg nicht antreten. Der Wahlausschuss des Landkreises entschied sich gegen die Kandidatur des Landtagsabgeordneten, wie ein Sprecher des Landkreises mitgeteilt hat. Die AfD wird in Niedersachsen als rechtsextremistischer Verdachtsfall eingestuft. Bute erklärte, die Entscheidung nicht nachvollziehen zu können. In Niedersachsen sind am 13. September Kommunalwahlen. In der Innenstadt von Lauterbach in Hessen haben am Abend mehrere Fachwerkhäuser gebrannt. Das Feuer sei in einem Restaurant am Marktplatz ausgebrochen, teilte die Polizei mit. Die Feuerwehr ist mit gut 160 Einsatzkräften vor Ort. Aufgrund der starken Rauchentwicklung würden Anwohner gebeten, Fenster und Türen zu schließen. 3 Häuser seien von dem Brand selbst betroffen. Die italienische Lufthansa-Tochter ITA Airways lässt nun größere Hunde in ihren Maschinen mitfliegen. Ab dem kommenden Montag können die Tiere mit einem Gewicht von bis zu 30 Kilogramm ohne Transportbox in der Kabine mit dabei sein. In diese Gewichtsklasse können zum Beispiel Schäferhunde, Dalmatiner oder auch Bullterrier fallen. Der Service Large Dog on Board ist nach Angaben von ITA ab sofort buchbar. Er wird allerdings erstmal nur auf ausgewählten Inlandsflügen angeboten. DFB-Präsident Neuendorf lehnt einen möglichen Investorendeal des Weltverbands FIFA ab. Der Fußball müsse eigenständig bleiben, forderte er laut Medienberichten. Die FIFA hatte mitgeteilt, mit dem potenziellen Verkauf eines Teils ihrer kommerziellen Rechte etwa an der Weltmeisterschaft eine Milliardensumme einspielen zu wollen.
8: Soweit das Neueste aus der Radio SKW Nachrichtenredaktion. 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
0: Sommerlich schön geht's durch diesen Donnerstag. Aktuell 24 Grad und wir erwarten hochsommerliche Temperaturen. Es gibt sogar eine amtliche Hitzewarnung. 37 bis 38 Grad, die sind heute drin. In der kommenden Nacht um 19 Grad, morgen dann erstmal freundlich. Im Tagesverlauf zieht es dann mehr zu, wird dann auch wechselhafter bei Temperaturen um 29 Grad, morgen am Freitag.
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0: Relativ entspannt geht es momentan durch die Region. Man merkt dann doch die Sommerferien. Bitte daran denken, die B179 ist komplett gesperrt zwischen Halske Straße und zum Technologiepark. Und der L40 Chausseestraße, das Ganze bis zum 7. August. Und in Strausberg-Müncheberger Straße in Höhe an der Stadtmauer, hier sind die Ampeln ausgefallen. Bitte Vorsicht. Stadtverkehr Berlin, da geht es auch ruhig zu, bis auf die üblich verdächtigen A100 Richtung Wedding zwischen Innsbrucker Platz und Schmargendorf und in der Baustelle in der Gegenrichtung, also zwischen Wegstraße und Albuinstraße. Stau mit jeweils 10 Minuten. 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
0: Wernsdorf, Niederlehmer Straße. Dankeschön an Kai. Heidesee, Bindower Straße und Rüdersdorf, Waldstraße. 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Und wenn Sie auch noch was gesehen haben unterwegs, Staus, Blitzer, Verkehrsbehinderung, können Sie das gerne melden und ergänzen. Entweder rufen Sie an oder Sie schicken das Ganze als WhatsApp direkt ins Studio zu mir unter 033 75 52 73 60. Da, wo Sie unterwegs sind, wünsche ich eine gute, eine unfallfreie Fahrt.
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0: 9:04 an diesem Donnerstag, dem 30. Juli. Es ist ein spannender Donnerstag. Ich habe noch viel vor mit Ihnen in dieser Stunde. Unter anderem blicken wir nach Strausberg. Da wird nämlich, man glaubt es kaum, der Weihnachtsbaum gesucht. Mehr dazu in der nächsten halben Stunde. Aber in dieser halben Stunde kommt es natürlich sozusagen das Beste mal zum Schluss. Nämlich, es geht ins Kino, in die Kinoneustarts der Woche. Ich habe zwei ganz tolle, sehr unterschiedliche Filme, die ich Ihnen gleich ans Herz legen möchte. Und dann dürfte sich entscheiden, in welchen der beiden Filme Sie denn heute hin möchten. Dazu gleich mehr hier und ich freue mich sehr, dass Sie mit dabei sind und mit mir durch diesen Donnerstag gehen. Einen wunderschönen guten Morgen.
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2: Es ist Donnerstag, das heißt Scheinwerfer an und Vorhang auf für zwei tolle Filme. Manchmal bedeutet Erwachsenwerden, Entscheidungen zu treffen, die alles verändern. Und manchmal muss man den höchsten Preis zahlen, um die Menschen zu schützen, die man liebt. In Spider-Man Brand New Day beginnt für Peter Parker ein völlig neues Kapitel. 4 Jahre nach den Ereignissen von Spider-Man No Way Home lebt er allein in New York. Niemand kennt seinen Namen, niemand erinnert sich an ihn. Peter versucht, mit seinem neuen Leben zurechtzukommen und widmet sich voll und ganz dem Kampf gegen das Verbrechen. Doch die ständige Belastung fordert ihren Tribut. Als eine neue, geheimnisvolle Bedrohung die Stadt ins Chaos stürzt, gerät Spider-Man an seine körperlichen und emotionalen Grenzen.
3: Hi, mein Name ist Peter Parker. Ich muss dir etwas sagen, das sich total verrückt anhört. Aber es ist die Wahrheit.
4: Du bist der Spider-Man.
3: Vielleicht werde ich dir das niemals vorlesen.
4: Nein.
3: Vielleicht schreibe ich das nur für mich. Und das ist vielleicht meine Bestimmung, allein mit der Wahrheit zu leben. Denn ich bin nicht nur Peter Parker. Ich bin Spider-Man.
5: Wir stehen vor einer Bedrohung. Eine, die jeder sein kann.
6: Willst du das wirklich tun, Scorpion?
7: Du denkst, ich bin Scorpion?
3: Dr. Banner?
8: Kein Banner. Nur Hulk.
6: Hey. Sorry, du bist in Gefahr, was? Ich hab dir versprochen, dass ich dich beschützen werde. Bitte, du musst mir vertrauen. Komm jetzt.
1: Gut.
2: Mit Spider-Man Brand New Day schlägt das Marvel-Universum einen deutlich ernsteren Ton an. Statt spektakulärer Action steht diesmal auch Einsamkeit, Verantwortung und die Frage im Mittelpunkt, was von einem Helden bleibt, wenn sich niemand an ihn erinnert. 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Früher reichte ein bisschen Fantasie und das Kinderzimmer wurde zum Wilden Westen oder zur unendlichen Galaxie. Heute hingegen konkurrieren Cowboyhut und Raumanzug plötzlich mit Tablets und Smartphones. In Toy Story 5 stehen Woody, Buzz, Lightyear, Jessie und ihre Freunde vor ihrer bislang größten Herausforderung. Denn die Spielzeuge müssen feststellen, dass sich die Welt der Kinder verändert hat. Digitale Geräte ziehen immer mehr Aufmerksamkeit auf sich und die Frage, welchen Platz klassische Spielzeuge überhaupt noch im Alltag haben, drängt sich auf. Für Woody, Buzz und die Spielzeuge der mittlerweile 8-jährigen Bonnie beginnt damit ein nervenaufreibendes neues Abenteuer.
9: Woody!
10: Hallo?
9: Ist die Lage für Spielzeuge
11: wirklich so schlimm?
12: Wir finden täglich immer mehr vergessenes Spielzeug.
13: Wir sind verloren!
11: Die Technik übernimmt unser Zuhause.
12: Ach, ich weiß nicht, Jessie. Spielzeug ist zum Spielen, aber Technik ist...
10: ist für alles.
9: Ich verliere Bonnie an dieses Gerät. You got a
11: friend. Was bist du? Ein Rentnerspielzeug?
14: Was? Sie hält dich für alt, weil du eine Glatze bekommst, Woody.
11: Bonnie braucht Hilfe von jemandem aus diesem Jahrhundert. Und Tischspielsachen.
15: Wir brauchen Verstärkung.
14: Hammer.
15: Hier kommt was? Unsere Mission auf diesem Planeten ist, dein Kind glücklich zu machen.
11: Bonnie braucht uns immer noch. Komm schon, Bonnie!
12: Was? Du bleibst hier. Ich gehe mit ihr.
16: Du denkst, ich kann das nicht.
2: Mehr als 30 Jahre nach dem ersten Film kehrt eines der beliebtesten Animations-Franchise der Kinogeschichte auf die große Kinoleinwand zurück. 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
1: Die Planungen für die neue Hauptfeuerwehrwache in Königs Wusterhausen sind fast abgeschlossen. Am Ausläufer des Stadtquartiers Königspark soll bis Mitte 2030 ein ganz modernes Feuerwehrzentrum entstehen, das den steigenden Anforderungen einer wachsenden Stadt gerecht wird. Königs Wusterhausen rechnet zurzeit mit Investitionen von gut 30 Millionen Euro. Der Neubau wird künftig die zentrale Anlaufstelle für die haupt- und ehrenamtlichen Einsatzkräfte sein. Fast 20 Einsatzfahrzeuge sollen hier dann Platz haben, sowie moderne Arbeitsaufenthalts- und Sozialräume für die haupt- und ehrenamtlichen Feuerwehrkräfte. Auch die Jugendfeuerwehr bekommt ganz zeitgemäße Räumlichkeiten. In einem zweiten Gebäude werden Werkstätten, Lagerflächen und Spezialtechnik untergebracht. Die SVV wird Anfang des nächsten Jahres diese Pläne bestätigen. Baubeginn ist für Frühjahr 2028 vorgesehen und Mitte 2030 soll dann die neue Hauptfeuerwehrwache von Königs Wusterhausen den Betrieb dann aufnehmen können. 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
11: Mit Jörg Trotzki. Der Wetterdienst hat eine Hitzewarnung herausgegeben. Heute werden in der Region teilweise über 37 Grad erwartet, heißt es. Mediziner raten, auf Kinder, ältere und bedürftige Menschen zu achten. Auch sollten Besorgungen, sportliche Aktivitäten sowie Arzt- und Friseurtermine vielleicht dann doch verschoben werden, heißt es weiter. Brandenburg ist gut gegen Extremismus gerüstet, davon geht Sozialminister René Wilke aus. Es gebe viele eigene Projekte zur Prävention, gerade beim Thema Islamismus, sagte er. Dies seien beispielsweise digitale Elternabende und eine Ausstiegsberatung. Wilke sagte weiter, er sei aber besorgt darüber, wie professionell radikale Kräfte Jugendliche rekrutierten, vor allem über soziale Medien. Die Grünen im Berliner Abgeordnetenhaus fordern einen Untersuchungsausschuss zum Anschlag auf den CSD in Berlin. Dieser sollte prüfen, warum die polizeilichen Überwachungsmaßnahmen des mutmaßlichen Attentäters zurückgefahren wurden. In derselben Sitzung des Innenausschusses sicherte Innensenatorin Iris Spranger zu, den Anschlag vollständig aufzuklären. Zugleich forderte Iris Spranger eine Debatte darüber, ob Gefährder eine elektronische Fußfessel tragen müssten. Inzwischen wurde der Berliner Zug der Liebe abgesagt. Vom Veranstalter heißt es, der Zug falle aufgrund des CSD-Anschlags vor knapp einer Woche aus. Es sei jetzt nicht die richtige Zeit, auf die Straße zu gehen. Gleichwohl habe man aber Probleme auch mit den Behörden, heißt es weiter. Der Zug der Liebe sollte Ende August sein. Deutschland bewirbt sich um den Grand Départ, den Start der Tour de France 2029. Die offiziellen Bewerbungsunterlagen, das Bitbook, wurden nun im Berliner Jakob-Kaiser-Haus an den Veranstalter übergeben. Berlin bewirbt sich mit Sachsen, Sachsen-Anhalt und Thüringen um den Zuschlag. 1987 war das größte Radrennen der Welt schon einmal von West-Berlin aus gestartet worden. Eine Entscheidung zur aktuellen Bewerbung soll im Sommer nächsten Jahres fallen.
0: Soweit das Neueste aus der Radio SKW Nachrichtenredaktion. Das Wetter.
12: Und hier der Blick auf die aktuellen Temperaturen an diesem Donnerstagmorgen um 9:02, 26 Grad gemessen hier bei uns in Wildau, so auch in Teupitz und Fürstenwalde. Das ist noch lange nicht genug. Bis zu 37, 38 Grad sind drin. Dazu gibt es eine amtliche Hitzewarnung an diesem Donnerstag. Also bitte suchen Sie sich ein schattiges Plätzchen und ganz wichtig, wirklich viel, viel trinken. Also meinetwegen immer, wenn Sie Radio SKW hören oder wenn Sie einen tollen Musiktitel gerade im Moment mitswingen und mittanzen wollen, stattdessen bitte den Griff zur Wasserflasche, damit Sie wirklich gut durch diesen Donnerstag kommen. In der Nacht 19 Grad, morgen geht es erstmal freundlich in den Freitag, zieht dann aber mehr zu, wird wechselhafter und das bei maximal 29 Grad.
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12: A10 südlicher Berliner Ring Richtung Dagwerder. Zwischen Niederlehm und Königs Wusterhausen ist die rechte Spur gesperrt. Hier wird an der Brücke gearbeitet. Kleinmachnow, die Kreuzung Ernst-Thälmann-Straße, Zehlendorfer Damm ist nach einem Unfall gesperrt. Und Strausberg, Müncheberger Straße in Höhe an der Stadtmauer sind die Ampeln weiterhin ausgefallen. Im Stadtverkehr Berlin kommen Sie gut voran.

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Während heute draußen die Sonne alles gibt und wahrscheinlich die wenigsten an Plätzchen oder Glühwein denken, schaut man in Strausberg schon ein gutes Stück weiter voraus. Denn auch Weihnachten braucht ein bisschen Vorlauf oder genauer gesagt einen passenden Weihnachtsbaum. Die Stadt sucht ab sofort wieder eine neue stattliche Tanne für den Marktplatz in der Altstadt. Mindestens 12 Meter hoch sollte sie sein. Der Stamm darf höchstens 40 Zentimeter Durchmesser haben und am besten steht der Baum irgendwo im Strausberger Stadtgebiet. Wie schon in den vergangenen Jahren soll der Weihnachtsbaum aus einer privaten Spende stammen. Wer also im Garten oder auf seinem Grundstück eine Tanne hat, die ihm wortwörtlich über den Kopf hinauswächst, könnt ihr in diesem Jahr einen ganz besonderen Abschied schenken. Die Stadt kümmert sich um das Fällen, den Transport und natürlich darum, den Baum pünktlich zur Adventszeit festlich zu schmücken. Vorschläge nimmt das Strausberger City Management ab sofort per E-Mail entgegen. Alle Infos dazu unter stadt-strausberg.de.

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1: Die Freiwillige Feuerwehr Prirus feiert 100-jähriges Bestehen und das am 29. und 30. August. Zunächst ist ein Festumzug auf dem Festplatz in Prirus geplant, an dem die Feuerwehren, historische Einsatzfahrzeuge und natürlich die Gäste teilnehmen. Offiziell eröffnet wird die Veranstaltung um 12 Uhr. Im Mittelpunkt des Nachmittags stehen dann die Geschichte und die Entwicklung der Feuerwehr. Und auch am Sonntag wird weiter gefeiert. Neben einem großen Bühnenprogramm zeigen sich Vereine, Hilfsorganisationen und Aussteller. Zu sehen sind unter anderem historische Feuerwehrtechniken, Fahrzeuge des Floriandorfs und die Jugendfeuerwehren aus Heidesee. Auch die Verkehrswacht des Landkreises ist mit dabei. Das alles Ende August in Prirus am 29. und 30. August.
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9: Mit Susanne Trotzki. In Südeuropa sind in mehreren Regionen neue Waldbrände ausgebrochen. Auf der griechischen Insel Kreta mussten nach Behördenangaben etwa 8000 Menschen in Sicherheit gebracht werden. Der Waldbrand dort wird durch starke Winde immer wieder angefacht und bedroht einen Ferienort, Agia Gallini. Zwei Feuerwehrleute kamen bisher ums Leben. Auch an der französischen Côte d'Azur mussten hunderte Menschen einer kleinen Stadt ihre Häuser verlassen. Neue Waldbrände wurden außerdem aus dem Waldgebiet von Fontainebleau, südlich von Paris sowie aus der Nähe von Dijon gemeldet. In Spanien ist an der Grenze zu Portugal ein neues Großfeuer ausgebrochen. Nach Schätzung des Robert-Koch-Instituts sind in diesem Jahr deutschlandweit schon fast 10.000 Menschen wegen hoher Temperaturen gestorben. Wie aus dem neuen RKI-Wochenbericht hervorgeht, sind bis zum 19. Juli rund 9.800 Todesfälle auf Hitze zurückzuführen. Das ist mehr als in jedem einzelnen Gesamtjahr seit 2016. Nach früheren Angaben des RKI sind allein während der Hitzewelle Ende Juni etwa 4.300 Menschen mehr gestorben, als statistisch zu erwarten gewesen wäre. Hitze führt sehr selten unmittelbar zum Tod. In den meisten Fällen ist die Ursache eine Kombination aus hohen Temperaturen und schon bestehenden Erkrankungen. Das US-Militär hat nach eigenen Angaben wieder Ziele im Iran angegriffen. Laut dem zuständigen Regionalkommando wurden Dutzende Einrichtungen über Revolutionsgarden getroffen. Iranische Staatsmedien berichten über Verletzte in der Straße von Hormus und Explosionen im Nordwesten des Landes. US-Präsident Trump hatte Vergeltung angekündigt, nachdem der Iran gestern versucht hatte, US-Soldaten in Jordanien anzugreifen. Nach jordanischen Angaben wurden 5 Raketen abgefangen. Eigentlich gilt seit April eine Waffenruhe zwischen den USA und Iran, aber beide Seiten fühlen sich nicht mehr an die Abmachung gebunden. Beim Autobauer BMW sind Umsatz und Gewinn im zweiten Quartal des Jahres eingebrochen. Der Gewinn lag nach Konzernangaben bei 1,2 Milliarden Euro. Das war gut ein Drittel weniger als im Vorjahreszeitraum. In der Autosparte ist das Geschäft um mehr als 60% eingebrochen. BMW hat also in den letzten 3 Monaten mehr Gewinn mit Finanzdienstleistungen gemacht als mit dem Autoverkauf. Vor allem in China liefen die Geschäfte schlecht. Erst gestern hatte BMW bekannt gegeben, dass weltweit 8000 Stellen abgebaut werden sollen. Auch Porsche und Mercedes wollen tausende weitere Jobs streichen. Als wesentlicher Grund wird bei allen die Absatzkrise in China angeführt.
0: Soweit das Neueste aus der Radio SKW Nachrichtenredaktion. 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
5: Mitja Trotzki, Landwirtschaftsministerin Hanka Mittelstädt, hat einen zu sorglosen Umgang mit Wasser beklagt. Angesichts der anhaltenden Trockenheit und sinkender Grundwasserspiegel müsse sensibler mit der Ressource Wasser umgegangen werden, sagte sie. Hanka Mittelstädt betonte weiter, weil der Wasserpreis noch zu günstig sei, führe dies dazu, dass einige Brandenburger nach wie vor mittags ihre Gärten sprengen. Ein weiteres Problem sei die Spree, so die Ministerin. Hier müsse auch der Bund in die Pflicht genommen werden, um eine gemeinsame Lösung zu finden, die Spree dauerhaft mit Wasser zu füllen. Knapp eine Woche nach dem Anschlag auf den CSD in Berlin sind die Ermittlungen dort noch nicht abgeschlossen. Eine Hundertschaft der Polizei suchte am Tatort, dem Berliner Tiergarten, nach der Machete, mit der der mutmaßliche Attentäter auf die Menschen losging. Ob die Machete oder andere Gegenstände des Täters im Tiergarten gefunden wurden, ist bisher nicht bekannt. Bekannt ist, dass im Tatfahrzeug ein Handy des 21-Jährigen lag. Auf diesem sei ein Video, in dem sich der Attentäter zum Islamischen Staat bekennt. Bei dem Anschlag am letzten Samstag starben eine 65-jährige Frau aus Polen, rund 30 Menschen wurden verletzt. Der 21-Jährige wurde einen Tag später erschossen. Nach dem Tod von zwei Menschen in Ortrand, hier in Brandenburg, wird gegen einen 80-jährigen Mann ermittelt. Er war schwer verletzt am Tatort gefunden worden. Von der Staatsanwaltschaft Cottbus heißt es, man gehe derzeit davon aus, dass der 80-Jährige die beiden Opfer, einen 57-jährigen Mann und eine 45-jährige Frau, erschossen hat. Bei dem 80-Jährigen soll es sich um einen Bekannten der beiden gehandelt haben. Dieser liegt noch immer im Krankenhaus.
4: Soweit das Neueste aus der Radio SKW Nachrichtenredaktion.

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8: Mit Susanne Trotzki. In Südeuropa sind in mehreren Regionen neue Waldbrände ausgebrochen. Auf der griechischen Insel Kreta mussten nach Behördenangaben etwa 8000 Menschen in Sicherheit gebracht werden. Der Waldbrand dort wird durch starke Winde immer wieder angefacht und bedroht einen Ferienort, Agia Galnini. Zwei Feuerwehrleute kamen bisher ums Leben. Auch an der französischen Côte d'Azur mussten hunderte Menschen einer kleinen Stadt ihre Häuser verlassen. Neue Waldbrände wurden außerdem aus dem Waldgebiet von Fontainebleau, südlich von Paris sowie aus der Nähe von Dijon gemeldet. In Spanien ist an der Grenze zu Portugal ein neues Großfeuer ausgebrochen. Nach Schätzung des Robert-Koch-Instituts sind in diesem Jahr deutschlandweit schon fast 10.000 Menschen wegen hoher Temperaturen gestorben. Wie aus dem neuen RKI-Wochenbericht hervorgeht, sind bis zum 19. Juli rund 9.800 Todesfälle auf Hitze zurückzuführen. Das ist mehr als in jedem einzelnen Gesamtjahr seit 2016. Nach früheren Angaben des RKI sind allein während der Hitzewelle Ende Juni etwa 4.300 Menschen mehr gestorben, als statistisch zu erwarten gewesen wäre. Hitze führt sehr selten unmittelbar zum Tod. In den meisten Fällen ist die Ursache eine Kombination aus hohen Temperaturen und schon bestehenden Erkrankungen. Das US-Militär hat nach eigenen Angaben wieder Ziele im Iran angegriffen. Laut dem zuständigen Regionalkommando wurden Dutzende Einrichtungen über Revolutionsgarden getroffen. Iranische Staatsmedien berichten über Verletzte in der Straße von Hormus und Explosionen im Nordwesten des Landes. US-Präsident Trump hatte Vergeltung angekündigt, nachdem der Iran gestern versucht hatte, US-Soldaten in Jordanien anzugreifen. Nach jordanischen Angaben wurden 5 Raketen abgefangen. Eigentlich gilt seit April eine Waffenruhe zwischen den USA und Iran, aber beide Seiten fühlen sich nicht mehr an die Abmachung gebunden. Beim Autobauer BMW sind Umsatz und Gewinn im zweiten Quartal des Jahres eingebrochen. Der Gewinn lag nach Konzernangaben bei 1,2 Milliarden Euro. Das war gut ein Drittel weniger als im Vorjahreszeitraum. In der Autosparte ist das Geschäft um mehr als 60% eingebrochen. BMW hat also in den letzten 3 Monaten mehr Gewinn mit Finanzdienstleistungen gemacht als mit dem Autoverkauf. Vor allem in China liefen die Geschäfte schlecht. Erst gestern hatte BMW bekannt gegeben, dass weltweit 8.000 Stellen abgebaut werden sollen. Auch Porsche und Mercedes wollen tausende weitere Jobs streichen. Als wesentlicher Grund wird bei allen die Absatzkrise in China angeführt.
7: Soweit das Neueste aus der Radio SKW Nachrichtenredaktion. 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
12: Mit Jörg Trotzki. Der Wetterdienst hat eine Hitzewarnung herausgegeben. Heute werden in der Region teilweise über 37 Grad erwartet, heißt es. Mediziner raten, auf Kinder, ältere und bedürftige Menschen zu achten. Auch sollten Besorgungen, sportliche Aktivitäten sowie Arzt- und Friseurtermine vielleicht dann doch verschoben werden, heißt es weiter. Brandenburg ist gut gegen Extremismus gerüstet. Davon geht Sozialminister René Wilke aus. Es gebe viele eigene Projekte zur Prävention, gerade beim Thema Islamismus, sagte er. Dies seien beispielsweise digitale Elternabende und eine Ausstiegsberatung. Wilke sagte weiter, er sei aber besorgt darüber, wie professionell radikale Kräfte Jugendliche rekrutierten, vor allem über soziale Medien. Die Grünen im Berliner Abgeordnetenhaus fordern einen Untersuchungsausschuss zum Anschlag auf den CSD in Berlin. Dieser sollte prüfen, warum die polizeilichen Überwachungsmaßnahmen des mutmaßlichen Attentäters zurückgefahren wurden. In derselben Sitzung des Innenausschusses sicherte Innensenatorin Iris Spranger zu, den Anschlag vollständig aufzuklären. Zugleich forderte Iris Spranger eine Debatte darüber, ob Gefährder eine elektronische Fußfessel tragen müssten. Inzwischen wurde der Berliner Zug der Liebe abgesagt. Vom Veranstalter heißt es, der Zug falle aufgrund des CSD-Anschlags vor knapp einer Woche aus. Es sei jetzt nicht die richtige Zeit, auf die Straße zu gehen. Gleichwohl habe man aber Probleme auch mit den Behörden, heißt es weiter. Der Zug der Liebe sollte Ende August sein. Deutschland bewirbt sich um den Grand Départ, den Start der Tour de France 2029. Die offiziellen Bewerbungsunterlagen, das Bitbook, wurden nun im Berliner Jakob-Kaiser-Haus an den Veranstalter übergeben. Berlin bewirbt sich mit Sachsen, Sachsen-Anhalt und Thüringen um den Zuschlag. 1987 war das größte Radrennen der Welt schon einmal von West-Berlin aus gestartet worden. Eine Entscheidung zur aktuellen Bewerbung soll im Sommer nächsten Jahres fallen.
11: Soweit das Neueste aus der Radio SKW Nachrichtenredaktion.

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5: Mit Susanne Trotzki. In Südeuropa sind in mehreren Regionen neue Waldbrände ausgebrochen. Auf der griechischen Insel Kreta mussten nach Behördenangaben etwa 8000 Menschen in Sicherheit gebracht werden. Der Waldbrand dort wird durch starke Winde immer wieder angefacht und bedroht einen Ferienort, Agia Galnini. Zwei Feuerwehrleute kamen bisher ums Leben. Auch an der französischen Côte d'Azur mussten hunderte Menschen einer kleinen Stadt ihre Häuser verlassen. Neue Waldbrände wurden außerdem aus dem Waldgebiet von Fontainebleau, südlich von Paris sowie aus der Nähe von Dijon gemeldet. In Spanien ist an der Grenze zu Portugal ein neues Großfeuer ausgebrochen. Nach Schätzung des Robert-Koch-Instituts sind in diesem Jahr deutschlandweit schon fast 10.000 Menschen wegen hoher Temperaturen gestorben. Wie aus dem neuen RKI-Wochenbericht hervorgeht, sind bis zum 19. Juli rund 9.800 Todesfälle auf Hitze zurückzuführen. Das ist mehr als in jedem einzelnen Gesamtjahr seit 2016. Nach früheren Angaben des RKI sind allein während der Hitzewelle Ende Juni etwa 4.300 Menschen mehr gestorben, als statistisch zu erwarten gewesen wäre. Hitze führt sehr selten unmittelbar zum Tod. In den meisten Fällen ist die Ursache eine Kombination aus hohen Temperaturen und schon bestehenden Erkrankungen. Das US-Militär hat nach eigenen Angaben wieder Ziele im Iran angegriffen. Laut dem zuständigen Regionalkommando wurden Dutzende Einrichtungen über Revolutionsgarden getroffen. Iranische Staatsmedien berichten über Verletzte in der Straße von Hormus und Explosionen im Nordwesten des Landes. US-Präsident Trump hatte Vergeltung angekündigt, nachdem der Iran gestern versucht hatte, US-Soldaten in Jordanien anzugreifen. Nach jordanischen Angaben wurden 5 Raketen abgefangen. Eigentlich gilt seit April eine Waffenruhe zwischen den USA und Iran, aber beide Seiten fühlen sich nicht mehr an die Abmachung gebunden. Beim Autobauer BMW sind Umsatz und Gewinn im zweiten Quartal des Jahres eingebrochen. Der Gewinn lag nach Konzernangaben bei 1,2 Milliarden Euro. Das war gut ein Drittel weniger als im Vorjahreszeitraum. In der Autosparte ist das Geschäft um mehr als 60% eingebrochen. BMW hat also in den letzten 3 Monaten mehr Gewinn mit Finanzdienstleistungen gemacht als mit dem Autoverkauf. Vor allem in China liefen die Geschäfte schlecht. Erst gestern hatte BMW bekannt gegeben, dass weltweit 8000 Stellen abgebaut werden sollen. Auch Porsche und Mercedes wollen tausende weitere Jobs streichen. Als wesentlicher Grund wird bei allen die Absatzkrise in China angeführt.
4: Soweit das Neueste aus der Radio SKW Nachrichtenredaktion. 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
9: Mitja Trotzki, Landwirtschaftsministerin Hanka Mittelstädt, hat einen zu sorglosen Umgang mit Wasser beklagt. Angesichts der anhaltenden Trockenheit und sinkender Grundwasserspiegel müsse sensibler mit der Ressource Wasser umgegangen werden, sagte sie. Hanka Mittelstädt betonte weiter, weil der Wasserpreis noch zu günstig sei, führe dies dazu, dass einige Brandenburger nach wie vor mittags ihre Gärten sprengen. Ein weiteres Problem sei die Spree, so die Ministerin. Hier müsse auch der Bund in die Pflicht genommen werden, um eine gemeinsame Lösung zu finden, die Spree dauerhaft mit Wasser zu füllen. Knapp eine Woche nach dem Anschlag auf den CSD in Berlin sind die Ermittlungen dort noch nicht abgeschlossen. Eine Hundertschaft der Polizei suchte am Tatort, dem Berliner Tiergarten, nach der Machete, mit der der mutmaßliche Attentäter auf die Menschen losging. Ob die Machete oder andere Gegenstände des Täters im Tiergarten gefunden wurden, ist bisher nicht bekannt. Bekannt ist, dass im Tatfahrzeug ein Handy des 21-Jährigen lag. Auf diesem sei ein Video, in dem sich der Attentäter zum Islamischen Staat bekennt. Bei dem Anschlag am letzten Samstag starben eine 65-jährige Frau aus Polen, rund 30 Menschen wurden verletzt. Der 21-Jährige wurde einen Tag später erschossen. Nach dem Tod von zwei Menschen in Ortrand, hier in Brandenburg, wird gegen einen 80-jährigen Mann ermittelt. Er war schwer verletzt am Tatort gefunden worden. Von der Staatsanwaltschaft Cottbus heißt es, man gehe derzeit davon aus, dass der 80-Jährige die beiden Opfer, einen 57-jährigen Mann und eine 45-jährige Frau, erschossen hat. Bei dem 80-Jährigen soll es sich um einen Bekannten der beiden gehandelt haben. Dieser liegt noch immer im Krankenhaus.
8: Soweit das Neueste aus der Radio SKW Nachrichtenredaktion.

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0: Mit Susanne Trotzki. In Südeuropa sind in mehreren Regionen neue Waldbrände ausgebrochen. Auf der griechischen Insel Kreta mussten nach Behördenangaben etwa 8000 Menschen in Sicherheit gebracht werden. Der Waldbrand dort wird durch starke Winde immer wieder angefacht und bedroht einen Ferienort, Agia Gallini. Zwei Feuerwehrleute kamen bisher ums Leben. Auch an der französischen Côte d'Azur mussten hunderte Menschen einer kleinen Stadt ihre Häuser verlassen. Neue Waldbrände wurden außerdem aus dem Waldgebiet von Fontainebleau, südlich von Paris sowie aus der Nähe von Dijon gemeldet. In Spanien ist an der Grenze zu Portugal ein neues Großfeuer ausgebrochen. Nach Schätzung des Robert-Koch-Instituts sind in diesem Jahr deutschlandweit schon fast 10.000 Menschen wegen hoher Temperaturen gestorben. Wie aus dem neuen RKI-Wochenbericht hervorgeht, sind bis zum 19. Juli rund 9.800 Todesfälle auf Hitze zurückzuführen. Das ist mehr als in jedem einzelnen Gesamtjahr seit 2016. Nach früheren Angaben des RKI sind allein während der Hitzewelle Ende Juni etwa 4.300 Menschen mehr gestorben, als statistisch zu erwarten gewesen wäre. Hitze führt sehr selten unmittelbar zum Tod. In den meisten Fällen ist die Ursache eine Kombination aus hohen Temperaturen und schon bestehenden Erkrankungen. Das US-Militär hat nach eigenen Angaben wieder Ziele im Iran angegriffen. Laut dem zuständigen Regionalkommando wurden Dutzende Einrichtungen über Revolutionsgarden getroffen. Iranische Staatsmedien berichten über Verletzte in der Straße von Hormus und Explosionen im Nordwesten des Landes. US-Präsident Trump hatte Vergeltung angekündigt, nachdem der Iran gestern versucht hatte, US-Soldaten in Jordanien anzugreifen. Nach jordanischen Angaben wurden 5 Raketen abgefangen. Eigentlich gilt seit April eine Waffenruhe zwischen den USA und Iran, aber beide Seiten fühlen sich nicht mehr an die Abmachung gebunden. Beim Autobauer BMW sind Umsatz und Gewinn im zweiten Quartal des Jahres eingebrochen. Der Gewinn lag nach Konzernangaben bei 1,2 Milliarden Euro. Das war gut ein Drittel weniger als im Vorjahreszeitraum. In der Autosparte ist das Geschäft um mehr als 60% eingebrochen. BMW hat also in den letzten 3 Monaten mehr Gewinn mit Finanzdienstleistungen gemacht als mit dem Autoverkauf. Vor allem in China liefen die Geschäfte schlecht. Erst gestern hatte BMW bekannt gegeben, dass weltweit 8000 Stellen abgebaut werden sollen. Auch Porsche und Mercedes wollen tausende weitere Jobs streichen. Als wesentlicher Grund wird bei allen die Absatzkrise in China angeführt.
8: Soweit das Neueste aus der Radio SKW Nachrichtenredaktion. 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
11: Mit Jörg Trotzki. Der Wetterdienst hat eine Hitzewarnung herausgegeben. Heute werden in der Region teilweise über 37 Grad erwartet, heißt es. Mediziner raten, auf Kinder, ältere und bedürftige Menschen zu achten. Auch sollten Besorgungen, sportliche Aktivitäten sowie Arzt- und Friseurtermine vielleicht dann doch verschoben werden, heißt es weiter. Brandenburg ist gut gegen Extremismus gerüstet, davon geht Sozialminister René Wilke aus. Es gebe viele eigene Projekte zur Prävention, gerade beim Thema Islamismus, sagte er. Dies seien beispielsweise digitale Elternabende und eine Ausstiegsberatung. Wilke sagte weiter, er sei aber besorgt darüber, wie professionell radikale Kräfte Jugendliche rekrutierten, vor allem über soziale Medien. Die Grünen im Berliner Abgeordnetenhaus fordern einen Untersuchungsausschuss zum Anschlag auf den CSD in Berlin. Dieser sollte prüfen, warum die polizeilichen Überwachungsmaßnahmen des mutmaßlichen Attentäters zurückgefahren wurden. In derselben Sitzung des Innenausschusses sicherte Innensenatorin Iris Spranger zu, den Anschlag vollständig aufzuklären. Zugleich forderte Iris Spranger eine Debatte darüber, ob Gefährder eine elektronische Fußfessel tragen müssten. Inzwischen wurde der Berliner Zug der Liebe abgesagt. Vom Veranstalter heißt es, der Zug falle aufgrund des CSD-Anschlags vor knapp einer Woche aus. Es sei jetzt nicht die richtige Zeit, auf die Straße zu gehen. Gleichwohl habe man aber Probleme auch mit den Behörden, heißt es weiter. Der Zug der Liebe sollte Ende August sein. Deutschland bewirbt sich um den Grand Départ, den Start der Tour de France 2029. Die offiziellen Bewerbungsunterlagen, das Bitbook, wurden nun im Berliner Jakob-Kaiser-Haus an den Veranstalter übergeben. Berlin bewirbt sich mit Sachsen, Sachsen-Anhalt und Thüringen um den Zuschlag. 1987 war das größte Radrennen der Welt schon einmal von West-Berlin aus gestartet worden. Eine Entscheidung zur aktuellen Bewerbung soll im Sommer nächsten Jahres fallen.
10: Soweit das Neueste aus der Radio SKW Nachrichtenredaktion.

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14: Mit Susanne Trotzki. In Südeuropa sind in mehreren Regionen neue Waldbrände ausgebrochen. Auf der griechischen Insel Kreta mussten nach Behördenangaben etwa 8000 Menschen in Sicherheit gebracht werden. Der Waldbrand dort wird durch starke Winde immer wieder angefacht und bedroht einen Ferienort, Agia Galini. 2 Feuerwehrleute kamen bisher ums Leben. Auch an der französischen Côte d'Azur mussten hunderte Menschen einer kleinen Stadt ihre Häuser verlassen. Neue Waldbrände wurden außerdem aus dem Waldgebiet von Fontainebleau, südlich von Paris sowie aus der Nähe von Dijon gemeldet. In Spanien ist an der Grenze zu Portugal ein neues Großfeuer ausgebrochen. Nach Schätzung des Robert-Koch-Instituts sind in diesem Jahr deutschlandweit schon fast 10.000 Menschen wegen hoher Temperaturen gestorben. Wie aus dem neuen RKI-Wochenbericht hervorgeht, sind bis zum 19. Juli rund 9.800 Todesfälle auf Hitze zurückzuführen. Das ist mehr als in jedem einzelnen Gesamtjahr seit 2016. Nach früheren Angaben des RKI sind allein während der Hitzewelle Ende Juni etwa 4.300 Menschen mehr gestorben, als statistisch zu erwarten gewesen wäre. Hitze führt sehr selten unmittelbar zum Tod. In den meisten Fällen ist die Ursache eine Kombination aus hohen Temperaturen und schon bestehenden Erkrankungen. Das US-Militär hat nach eigenen Angaben wieder Ziele im Iran angegriffen. Laut dem zuständigen Regionalkommando wurden Dutzende Einrichtungen über Revolutionsgarden getroffen. Iranische Staatsmedien berichten über Verletzte in der Straße von Hormus und Explosionen im Nordwesten des Landes. US-Präsident Trump hatte Vergeltung angekündigt, nachdem der Iran gestern versucht hatte, US-Soldaten in Jordanien anzugreifen. Nach jordanischen Angaben wurden 5 Raketen abgefangen. Eigentlich gilt seit April eine Waffenruhe zwischen den USA und Iran, aber beide Seiten fühlen sich nicht mehr an die Abmachung gebunden. Beim Autobauer BMW sind Umsatz und Gewinn im zweiten Quartal des Jahres eingebrochen. Der Gewinn lag nach Konzernangaben bei 1,2 Milliarden Euro. Das war gut ein Drittel weniger als im Vorjahreszeitraum. In der Autosparte ist das Geschäft um mehr als 60% eingebrochen. BMW hat also in den letzten drei Monaten mehr Gewinn mit Finanzdienstleistungen gemacht als mit dem Autoverkauf. Vor allem in China liefen die Geschäfte schlecht. Erst gestern hatte BMW bekannt gegeben, dass weltweit 8.000 Stellen abgebaut werden sollen. Auch Porsche und Mercedes wollen tausende weitere Jobs streichen. Als wesentlicher Grund wird bei allen die Absatzkrise in China angeführt.
13: Soweit das Neueste aus der Radio SKW Nachrichtenredaktion. 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
15: Heute ist es so heiß, dass der Deutsche Wetterdienst noch bis 19 Uhr eine Hitzewarnung für unsere Region ausgesprochen hat. 36 Grad misst das Thermometer bei uns in Wildau. Passen Sie gut auf sich auf bei diesen Temperaturen. In der kommenden Nacht sinken die Werte auf 19 Grad. Morgen erwarten uns Sonne und Wolken im Mix und es wird nochmal knackig heiß mit Höchstwerten um 31 Grad.
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15: A13 Dresden Richtung Berlin. Zwischen Ortrand und Ruhland ist die rechte Spur gesperrt. Dort wird die Fahrbahn ausgebessert. Und in Königs Wusterhausen wird weiter fleißig gebaut. Die B179 ist zwischen dem Technologiepark und der Luckenwalder Straße nicht befahrbar. Auch die Kreuzung in Deutsch-Wusterhausen ist komplett gesperrt. Stadtverkehr Berlin-Friedrichshain, Straße der Pariser Kommune. Diese ist zwischen am Ostbahnhof und an der Ostbahn in beiden Richtungen aufgrund eines Wasserrohrbruchs gesperrt.
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15: Geblitzt wird heute auf der A12 Höhe Berkenbrück, Königs Wusterhausen, Niederlehmer Chaussee, danke an Olli, und in Rüdersdorf, Hauptstraße.
16: 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Entweder anrufen oder auch ganz einfach per WhatsApp direkt zu uns ins Studio 033 75 52
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2: Es ist Donnerstag, das heißt Scheinwerfer an und Vorhang auf für zwei tolle Filme. Manchmal bedeutet Erwachsenwerden, Entscheidungen zu treffen, die alles verändern. Und manchmal muss man den höchsten Preis zahlen, um die Menschen zu schützen, die man liebt. In Spider-Man Brand New Day beginnt für Peter Parker ein völlig neues Kapitel. 4 Jahre nach den Ereignissen von Spider-Man No Way Home lebt er allein in New York. Niemand kennt seinen Namen, niemand erinnert sich an ihn. Peter versucht, mit seinem neuen Leben zurechtzukommen und widmet sich voll und ganz dem Kampf gegen das Verbrechen. Doch die ständige Belastung fordert ihren Tribut. Als eine neue, geheimnisvolle Bedrohung die Stadt ins Chaos stürzt, gerät Spider-Man an seine körperlichen und emotionalen Grenzen.
3: Hi, mein Name ist Peter Parker. Ich muss dir etwas sagen, das sich total verrückt anhört. Aber es ist die Wahrheit.
4: Du bist der Spider-Man.
3: Vielleicht werde ich dir das niemals vorlesen.
4: Nein.
3: Vielleicht schreibe ich das nur für mich. Und das ist vielleicht meine Bestimmung, allein mit der Wahrheit zu leben. Denn ich bin nicht nur Peter Parker. Ich bin Spider-Man.
5: Wir stehen vor einer Bedrohung. Eine, die jeder sein kann.
6: Willst du das wirklich tun, Scorpion?
7: Du denkst, ich bin Scorpion?
6: Dr. Banner?
8: Kein Banner. Nur Hulk.
6: Sorry, du bist in Gefahr, was? Ich hab dir versprochen, dass ich dich beschützen werde. Bitte, du musst mir vertrauen. Komm jetzt.
2: Gut. Mit Spider-Man Brand New Day schlägt das Marvel-Universum einen deutlich ernsteren Ton an. Statt spektakulärer Action steht diesmal auch Einsamkeit, Verantwortung und die Frage im Mittelpunkt, was von einem Helden bleibt, wenn sich niemand an ihn erinnert. Natürlich dürfen rasante Kämpfe, beeindruckende Bilder und jede Menge Spannung trotzdem nicht fehlen. Zu erleben im CineStar Wildau Spider-Man Brand New Day. Früher reichte ein bisschen Fantasie und das Kinderzimmer wurde zum Wilden Westen oder zur unendlichen Galaxie. Heute hingegen konkurrieren Cowboyhut und Raumanzug plötzlich mit Tablets und Smartphones. In Toy Story 5 stehen Woody, Buzz, Lightyear, Jessie und ihre Freunde vor ihrer bislang größten Herausforderung. Denn die Spielzeuge müssen feststellen, dass sich die Welt der Kinder verändert hat. Digitale Geräte ziehen immer mehr Aufmerksamkeit auf sich und die Frage, welchen Platz klassische Spielzeuge überhaupt noch im Alltag haben, drängt sich auf. Für Woody, Buzz und die Spielzeuge der mittlerweile 8-jährigen Bonnie beginnt damit ein nervenaufreibendes neues Abenteuer.
9: Woody!
10: Hallo?
9: Ist die Lage für Spielzeuge wirklich so schlimm?
11: Wir finden täglich immer mehr vergessenes Spielzeug.
12: Wir sind verloren!
13: Die Technik übernimmt unser Zuhause.
11: Ich weiß nicht, Jessie. Spielzeug ist zum Spielen, aber Technik ist...
14: Ist für alles.
15: Ich verliere Bonnie an dieses Gerät. You got a
16: friend. Was bist du? Ein Rentnerspielzeug?
17: Was? Sie hält dich für alt, weil du eine Glatze bekommst, Woody.
16: Bonnie braucht Hilfe von jemandem aus diesem Jahrhundert. Und Spielsachen.
18: Wir brauchen Verstärkung.
19: Hammer. Hier kommt was!
20: Unsere Mission auf diesem Planeten ist, dein Kind glücklich zu machen.
16: Bonnie braucht uns immer noch. Komm schon, Bonnie!
11: Was? Du bleibst hier. Ich gehe mit ihr.
21: Du denkst, ich kann das nicht.
2: Mehr als 30 Jahre nach dem ersten Film kehrt eines der beliebtesten Animations-Franchise der Kinogeschichte auf die große Kinoleinwand zurück. Mit viel Humor, Herz und einer Geschichte, die den Nerv der heutigen Zeit genau trifft, erzählt Toy Story 5 davon, wie wichtig Freundschaft und Fantasie auch im digitalen Zeitalter bleiben. 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Das heißt, Sie dürfen sich jetzt entscheiden zwischen zwei sehr interessanten, sehenswerten, unterschiedlichen Filmen. 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
1: Die Planungen für die neue Hauptfeuerwehrwache in Königs Wusterhausen sind fast abgeschlossen. Am Ausläufer des Stadtquartiers Königspark soll bis Mitte 2030 ein ganz modernes Feuerwehrzentrum entstehen, das den steigenden Anforderungen einer wachsenden Stadt gerecht wird. Königs Wusterhausen rechnet zurzeit mit Investitionen von gut 30 Millionen Euro. Der Neubau wird künftig die zentrale Anlaufstelle für die haupt- und ehrenamtlichen Einsatzkräfte sein. Fast 20 Einsatzfahrzeuge sollen hier dann Platz haben, sowie moderne Arbeitsaufenthalts- und Sozialräume für die haupt- und ehrenamtlichen Feuerwehrkräfte. Auch die Jugendfeuerwehr bekommt ganz zeitgemäße Räumlichkeiten. In einem zweiten Gebäude werden Werkstätten, Lagerflächen und Spezialtechnik untergebracht. Die SVV wird Anfang des nächsten Jahres diese Pläne bestätigen. Baubeginn ist für Frühjahr 2028 vorgesehen und Mitte 2030 soll dann die neue Hauptfeuerwehrwache von Königs Wusterhausen den Betrieb dann aufnehmen können. 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
7: Mitja Trotzki, Landwirtschaftsministerin Hanka Mittelstädt, hat einen zu sorglosen Umgang mit Wasser beklagt. Angesichts der anhaltenden Trockenheit und sinkender Grundwasserspiegel müsse sensibler mit der Ressource Wasser umgegangen werden, sagte sie. Hanka Mittelstädt betonte weiter, weil der Wasserpreis noch zu günstig sei, führe dies dazu, dass einige Brandenburger nach wie vor mittags ihre Gärten sprengen. Ein weiteres Problem sei die Spree, so die Ministerin. Hier müsse auch der Bund in die Pflicht genommen werden, um eine gemeinsame Lösung zu finden, die Spree dauerhaft mit Wasser zu füllen. Knapp eine Woche nach dem Anschlag auf den CSD in Berlin sind die Ermittlungen dort noch nicht abgeschlossen. Eine Hundertschaft der Polizei suchte am Tatort, dem Berliner Tiergarten, nach der Machete, mit der der mutmaßliche Attentäter auf die Menschen losging. Ob die Machete oder andere Gegenstände des Täters im Tiergarten gefunden wurden, ist bisher nicht bekannt. Bekannt ist, dass im Tatfahrzeug ein Handy des 21-Jährigen lag. Auf diesem sei ein Video, in dem sich der Attentäter zum Islamischen Staat bekennt. Bei dem Anschlag am letzten Samstag starben eine 65-jährige Frau aus Polen, rund 30 Menschen wurden verletzt. Der 21-Jährige wurde einen Tag später erschossen. Nach dem Tod von zwei Menschen in Ortrand, hier in Brandenburg, wird gegen einen 80-jährigen Mann ermittelt. Er war schwer verletzt am Tatort gefunden worden. Von der Staatsanwaltschaft Cottbus heißt es, man gehe derzeit davon aus, dass der 80-Jährige die beiden Opfer, einen 57-jährigen Mann und eine 45-jährige Frau, erschossen hat. Bei dem 80-Jährigen soll es sich um einen Bekannten der beiden gehandelt haben. Dieser liegt noch immer im Krankenhaus.
6: Soweit das Neueste aus der Radio SKW Nachrichtenredaktion.
8: Das Wetter. Heute ist es so heiß, dass der Deutsche Wetterdienst noch bis 19 Uhr eine Hitzewarnung für unsere Region ausgesprochen hat. 36 Grad misst das Thermometer bei uns in Wildau. Passen Sie gut auf sich auf bei diesen Temperaturen. In der kommenden Nacht sinken die Werte auf 19 Grad. Morgen erwarten uns Sonne und Wolken im Mix und es wird nochmal knackig heiß mit Höchstwerten um 31 Grad.
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8: A13 Dresden Richtung Berlin. Zwischen Ortrand und Ruhland ist die rechte Spur gesperrt. Dort wird die Fahrbahn ausgebessert. Und in Königs Wusterhausen wird weiter fleißig gebaut. Die B179 ist zwischen dem Technologiepark und der Luckenwalder Straße nicht befahrbar. Auch die Kreuzung in Deutsch-Wusterhausen ist komplett gesperrt. Stadtverkehr Berlin-Friedrichshain, Straße der Pariser Kommune. Diese ist zwischen am Ostbahnhof und an der Ostbahn in beiden Richtungen aufgrund eines Wasserrohrbruchs gesperrt.
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8: Geblitzt wird heute auf der A12 Höhe Berkenbrück, Königs Wusterhausen, Niederlehmer Chaussee. Danke an Olli. Und in Rüdersdorf, Hauptstraße.
10: 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Entweder anrufen oder auch ganz einfach per WhatsApp direkt zu uns ins Studio. 033 75 52 63.

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Wer sagt eigentlich, dass Geschichte langweilig sein muss? Manchmal verstecken sich die spannendsten Geschichten hinter alten Schlossmauern und geheimnisvollen Gemälden. Im Schloss Königs Wusterhausen können Familien mit Kindern ab 6 Jahren morgen am Freitag auf eine ganz besondere Schatzsuche gehen. Ausgerüstet mit einer Schatzkarte für die Entdeckungstour Jagd auf alte Schinken durch die historischen Räumlichkeiten des Schlosses. Dabei erfahren die kleinen und großen Abenteurer, wie die Menschen früher am Hof lebten und welche Geschichten sich hinter den Gemälden von König Friedrich Wilhelm I. verbergen. Denn der preußische König war nicht nur für seine Leidenschaft für Jagd und Militär bekannt, sondern griff auch gerne selbst zum Pinsel. Bei der Suche nach seinen verlorenen Skizzen warten in jedem Raum spannende Rätsel darauf, gelöst zu werden. Der Ferienworkshop Jagd auf alte Schinken, die verlorenen Skizzen des Königs startet morgen um 11 Uhr im Schloss Königs Wusterhausen. Der Sonderpreis in den Sommerferien liegt bei 5 Euro pro Erwachsene und 3 Euro für Kinder. Die Anmeldung erfolgt telefonisch oder per Mail. Aber lieber schnell sein, es gibt nur noch wenig freie Plätze. Wir wünschen auf jeden Fall morgen im Schloss Königs Wusterhausen ganz viel Spaß bei dieser ganz besonderen Entdeckertour. Und alle Infos zu der Veranstaltung unter spsg.de. Das wird ein wirklich königliches Abenteuer für kleine Spürnasen und alle, die Geschichte mal ganz anders erleben möchten.

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1: Die Freiwillige Feuerwehr Prerus feiert 100-jähriges Bestehen und das am 29. und 30. August. Zunächst ist ein Festumzug auf dem Festplatz in Prerus geplant, an dem die Feuerwehren, historische Einsatzfahrzeuge und natürlich die Gäste teilnehmen. Offiziell eröffnet wird die Veranstaltung um 12 Uhr. Im Mittelpunkt des Nachmittags stehen dann die Geschichte und die Entwicklung der Feuerwehr. Und auch am Sonntag wird weiter gefeiert. Neben einem großen Bühnenprogramm zeigen sich Vereine, Hilfsorganisationen und Aussteller. Zu sehen sind unter anderem historische Feuerwehrtechniken, Fahrzeuge des Floriandorfs und die Jugendfeuerwehren aus Heidesee. Auch die Verkehrswacht des Landkreises ist mit dabei. Das alles Ende August in Prerus am 29. und 30. August.
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9: Mit Susanne Trotzki. In Südeuropa sind in mehreren Regionen neue Waldbrände ausgebrochen. Auf der griechischen Insel Kreta mussten nach Behördenangaben etwa 8000 Menschen in Sicherheit gebracht werden. Der Waldbrand dort wird durch starke Winde immer wieder angefacht und bedroht einen Ferienort, Agia Gallini. Zwei Feuerwehrleute kamen bisher ums Leben. Auch an der französischen Côte d'Azur mussten hunderte Menschen einer kleinen Stadt ihre Häuser verlassen. Neue Waldbrände wurden außerdem aus dem Waldgebiet von Fontainebleau, südlich von Paris sowie aus der Nähe von Dijon gemeldet. In Spanien ist an der Grenze zu Portugal ein neues Großfeuer ausgebrochen. Nach Schätzung des Robert-Koch-Instituts sind in diesem Jahr deutschlandweit schon fast 10.000 Menschen wegen hoher Temperaturen gestorben. Wie aus dem neuen RKI-Wochenbericht hervorgeht, sind bis zum 19. Juli rund 9.800 Todesfälle auf Hitze zurückzuführen. Das ist mehr als in jedem einzelnen Gesamtjahr seit 2016. Nach früheren Angaben des RKI sind allein während der Hitzewelle Ende Juni etwa 4.300 Menschen mehr gestorben, als statistisch zu erwarten gewesen wäre. Hitze führt sehr selten unmittelbar zum Tod. In den meisten Fällen ist die Ursache eine Kombination aus hohen Temperaturen und schon bestehenden Erkrankungen. Das US-Militär hat nach eigenen Angaben wieder Ziele im Iran angegriffen. Laut dem zuständigen Regionalkommando wurden Dutzende Einrichtungen über Revolutionsgarden getroffen. Iranische Staatsmedien berichten über Verletzte in der Straße von Hormus und Explosionen im Nordwesten des Landes. US-Präsident Trump hatte Vergeltung angekündigt, nachdem der Iran gestern versucht hatte, US-Soldaten in Jordanien anzugreifen. Nach jordanischen Angaben wurden 5 Raketen abgefangen. Eigentlich gilt seit April eine Waffenruhe zwischen den USA und Iran, aber beide Seiten fühlen sich nicht mehr an die Abmachung gebunden. Beim Autobauer BMW sind Umsatz und Gewinn im zweiten Quartal des Jahres eingebrochen. Der Gewinn lag nach Konzernangaben bei 1,2 Milliarden Euro. Das war gut ein Drittel weniger als im Vorjahreszeitraum. In der Autosparte ist das Geschäft um mehr als 60% eingebrochen. BMW hat also in den letzten 3 Monaten mehr Gewinn mit Finanzdienstleistungen gemacht als mit dem Autoverkauf. Vor allem in China liefen die Geschäfte schlecht. Erst gestern hatte BMW bekannt gegeben, dass weltweit 8000 Stellen abgebaut werden sollen. Auch Porsche und Mercedes wollen tausende weitere Jobs streichen. Als wesentlicher Grund wird bei allen die Absatzkrise in China angeführt.
8: Soweit das Neueste aus der Radio SKW Nachrichtenredaktion. 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
10: Heute ist es so heiß, dass der Deutsche Wetterdienst noch bis 19 Uhr eine Hitzewarnung für unsere Region ausgesprochen hat. 36 Grad misst das Thermometer bei uns in Wildau. Passen Sie gut auf sich auf bei diesen Temperaturen. In der kommenden Nacht sinken die Werte auf 19 Grad. Morgen erwarten uns Sonne und Wolken im Mix und es wird nochmal knackig heiß mit Höchstwerten um 31 Grad. 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
10: A13 Dresden Richtung Berlin. Zwischen Ortrand und Ruhland ist die rechte Spur gesperrt. Dort wird die Fahrbahn ausgebessert. Und in Königs Wusterhausen wird weiter fleißig gebaut. Die B179 ist zwischen dem Technologiepark und der Luckenwalder Straße nicht befahrbar. Auch die Kreuzung in Deutsch-Wusterhausen ist komplett gesperrt. Stadtverkehr Berlin-Friedrichshain, Straße der Pariser Kommune. Diese ist zwischen am Ostbahnhof und an der Ostbahn in beiden Richtungen aufgrund eines Wasserrohrbruchs gesperrt.
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10: Geblitzt wird heute auf der A12 Höhe Berkenbrück, Königs Wusterhausen, Niederlehmer Chaussee. Danke an Olli. Und in Rüdersdorf, Hauptstraße.
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0: Es wird heiß in der Region und wenn Sie unterwegs sind, steigt damit auch die Hitze im Auto. Was Sie vor einer anstehenden Fahrt beachten sollten, wie Sie reagieren, wenn Sie zum Beispiel ein eingesperrtes Tier im Auto sehen, dazu jetzt Lutz Miersch, der Pressesprecher der Polizeidirektion Süd. Herr Miersch, wie bereite ich mich auf eine Autofahrt, auch eine lange Autofahrt vor?
1: Bei Hitze und bei Wassermangel tritt natürlich der Zustand ein, dass Sie sich nicht mehr konzentrieren können, egal ob Sie eine Vorerkrankung haben oder nicht. Wenn Sie also eine größere Tour planen und wenn es geht auch noch mit Familienangehörigen oder Kindern, dann sorgen Sie dafür, dass das Auto nicht nur durchlüftet ist. So eine Klimaautomatik ist natürlich keine Einzelgarantie, sondern planen Sie Ihre Fahrt auch wirklich so, dass Sie genügend Pausen haben, dass Sie im Fahrzeug auch eine Trinkreserve haben und nach Möglichkeit, es klingt jetzt sehr banal, dass Ihr Handy auch wirklich aufgeladen ist. Wir haben des Öfteren Notrufe gehabt, wo nach wenigen Minuten der Kontakt zur Leitstelle abbrach, weil die Menschen sich auch in dieser Hinsicht nicht auf ihre Fahrt vorbereitet haben.
0: Was sind denn so die meisten Einsätze aufgrund dieser extremen Sommerhitze?
1: Die meisten Einsätze bekommen meine Kollegen durch Bürgerhinweise, dass auf dem Parkplatz eines Supermarktes oder eines Einkaufszentrums ein Tier eingeschlossen ist im verschlossenen Fahrzeug, egal ob mit Luftschlitz oder ohne. Und die Kollegen erstatten dann eine Anzeige wegen Tierquälerei. Viel prekärer sieht das aus, wenn ein Kind ohne anwesende Eltern im Fahrzeug ist. Dort ist schnellste Hilfe geboten und es ist nicht selten gewesen, dass also vor dem Eintreffen der Polizeibeamten bereits die Zeugen das Fahrzeug geöffnet haben, auf welche Art auch immer, um das Kind zu retten, weil keiner von uns kann von außen sehen, in welchem Zustand, in welchem gesundheitlichen Zustand sich das Kind befindet.
0: Wenn ich sehe, dass ein Kind oder zum Beispiel auch ein Tier im Auto bei der Hitze eingesperrt ist, wie reagiere ich denn dann richtig?
1: Von außen können wir nicht sehen, in welchem gesundheitlichen Zustand die Person oder das Tier ist. So sollte aus unserer Sicht zumindest gleichzeitig mit der Information an den Supermarktbetreiber zum Ausrufen des Fahrzeughalters gleichzeitig der Notruf entweder der Polizei oder der Feuerwehr gerufen werden, die 110 oder die 112. Und Sie können sich vorstellen, wenn es um Leben geht, Leben und Gesundheit geht, dass die Kollegen dann mit allerhöchster Eile sich an den Ort begeben.
0: Dankeschön an den Pressesprecher der Polizeidirektion Süd, Lutz Miersch. Und die Temperaturen steigen. Wie Sie da durch die Hitze kommen, mehr Tipps bekommen Sie natürlich bei uns im Programm und dem Blick auf die aktuelle Wetter- und Verkehrslage gleich hier.

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1: Die Planungen für die neue Hauptfeuerwehrwache in Königs Wusterhausen sind fast abgeschlossen. Am Ausläufer des Stadtquartiers Königspark soll bis Mitte 2030 ein ganz modernes Feuerwehrzentrum entstehen, das den steigenden Anforderungen einer wachsenden Stadt gerecht wird. Königs Wusterhausen rechnet zurzeit mit Investitionen von gut 30 Millionen Euro. Der Neubau wird künftig die zentrale Anlaufstelle für die haupt- und ehrenamtlichen Einsatzkräfte sein. Fast 20 Einsatzfahrzeuge sollen hier dann Platz haben, sowie moderne Arbeits-, Aufenthalts- und Sozialräume für die haupt- und ehrenamtlichen Feuerwehrkräfte. Auch die Jugendfeuerwehr bekommt ganz zeitgemäße Räumlichkeiten. In einem zweiten Gebäude werden Werkstätten, Lagerflächen und Spezialtechnik untergebracht. Die SVV wird Anfang des nächsten Jahres diese Pläne bestätigen. Baubeginn ist für Frühjahr 2028 vorgesehen und Mitte 2030 soll dann die neue Hauptfeuerwehrwache von Königs Wusterhausen den Betrieb dann aufnehmen können. 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
7: Mit Jörg Trotzki. Der Wetterdienst hat eine Hitzewarnung herausgegeben. Heute werden in der Region teilweise über 37 Grad erwartet, heißt es. Mediziner raten, auf Kinder, ältere und bedürftige Menschen zu achten. Auch sollten Besorgungen, sportliche Aktivitäten sowie Arzt- und Friseurtermine vielleicht dann doch verschoben werden, heißt es weiter. Brandenburg ist gut gegen Extremismus gerüstet, davon geht Sozialminister René Wilke aus. Es gebe viele eigene Projekte zur Prävention, gerade beim Thema Islamismus, sagte er. Dies seien beispielsweise digitale Elternabende und eine Ausstiegsberatung. Wilke sagte weiter, er sei aber besorgt darüber, wie professionell radikale Kräfte Jugendliche rekrutierten, vor allem über soziale Medien. Die Grünen im Berliner Abgeordnetenhaus fordern einen Untersuchungsausschuss zum Anschlag auf den CSD in Berlin. Dieser sollte prüfen, warum die polizeilichen Überwachungsmaßnahmen des mutmaßlichen Attentäters zurückgefahren wurden. In derselben Sitzung des Innenausschusses sicherte Innensenatorin Iris Spranger zu, den Anschlag vollständig aufzuklären. Zugleich forderte Iris Spranger eine Debatte darüber, ob Gefährder eine elektronische Fußfessel tragen müssten. Inzwischen wurde der Berliner Zug der Liebe abgesagt. Vom Veranstalter heißt es, der Zug falle aufgrund des CSD-Anschlags vor knapp einer Woche aus. Es sei jetzt nicht die richtige Zeit, auf die Straße zu gehen. Gleichwohl habe man aber Probleme auch mit den Behörden, heißt es weiter. Der Zug der Liebe sollte Ende August sein. Deutschland bewirbt sich um den Grand Départ, den Start der Tour de France 2029. Die offiziellen Bewerbungsunterlagen, das Bitbook, wurden nun im Berliner Jakob-Kaiser-Haus an den Veranstalter übergeben. Berlin bewirbt sich mit Sachsen, Sachsen-Anhalt und Thüringen um den Zuschlag. 1987 war das größte Radrennen der Welt schon einmal von West-Berlin aus gestartet worden. Eine Entscheidung zur aktuellen Bewerbung soll im Sommer nächsten Jahres fallen.
0: Soweit das Neueste aus der Radio SKW Nachrichtenredaktion.
8: Das Wetter. Heute ist es so heiß, dass der Deutsche Wetterdienst noch bis 19 Uhr eine Hitzewarnung für unsere Region ausgesprochen hat. 36 Grad misst das Thermometer bei uns in Wildau. Passen Sie gut auf sich auf bei diesen Temperaturen. In der kommenden Nacht sinken die Werte auf 19 Grad. Morgen erwarten uns Sonne und Wolken im Mix und es wird nochmal knackig heiß mit Höchstwerten um 31 Grad.
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8: A13 Dresden Richtung Berlin. Zwischen Ortrand und Ruhland ist die rechte Spur gesperrt. Dort wird die Fahrbahn ausgebessert. Und in Königs Wusterhausen wird weiter fleißig gebaut. Die B179 ist zwischen dem Technologiepark und der Luckenwalder Straße nicht befahrbar. Auch die Kreuzung in Deutsch-Wusterhausen ist komplett gesperrt. Stadtverkehr Berlin-Friedrichshain, Straße der Pariser Kommune. Diese ist zwischen am Ostbahnhof und an der Ostbahn in beiden Richtungen aufgrund eines Wasserrohrbruchs gesperrt.
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8: Geblitzt wird heute auf der A12 Höhe Berkenbrück, Königs-Wusterhausen, Niederlehmer Chaussee. Danke an Olli. Und in Rüdersdorf, Hauptstraße.
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0: bis 38 Grad Tipps, wie wir durch diese Hitze kommen, von Knut Sabilus von den XXL Sabilus Apotheken.
1: Ich würde uns allen raten, derzeit die Freizeit ruhiger anzugehen, ein schattiges Plätzchen zu suchen, ja, mit dem Baden vorsichtig zu sein, ne, sich also wirklich vorher so ein bisschen auch zu erfrischen, bevor man sich also in die kalten Fluten stürzt, ausreichend trinken. Trinken ist natürlich gerade jetzt, wenn es heiß wird, sehr, sehr wichtig.
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1: 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August. Zunächst ist ein Festumzug auf dem Festplatz in Prerus geplant, an dem die Feuerwehren, historische Einsatzfahrzeuge und natürlich die Gäste teilnehmen. 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Im Mittelpunkt des Nachmittags stehen dann die Geschichte und die Entwicklung der Feuerwehr. 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Auch die Verkehrswacht des Landkreises ist mit dabei. Das alles Ende August in Prerus am 29. und 30. August.
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8: Mit Henrike Münster. Nach dem schweren Erdbeben im Südwesten Japans ist die Zahl der Todesopfer auf mindestens 28 gestiegen. Das teilte die Regierung mit. Besonders betroffen ist die Präfektur Kumamoto. Dort dauern die Such- und Bergungsarbeiten an. Die Behörden befürchten deshalb, dass die Zahl der Opfer weiter steigen könnte. Das Erdbeben der Stärke 7,1 hatte am Dienstag zahlreiche Gebäude zerstört. Tausende Haushalte sind weiterhin ohne Strom und Wasser. Viele Menschen leben noch in Notunterkünften. Russland hat die Ukraine in der Nacht erneut mit Raketen, Marschflugkörpern und hunderten Drohnen angegriffen. Nach ukrainischen Angaben wurden in Kiew mindestens 6 Menschen getötet. Auch aus Kiew und dem Gebiet Poltawa wurden Todesopfer gemeldet. Landesweit sollen mehr als 30 Menschen verletzt worden sein. Das russische Verteidigungsministerium berichtete seinerseits von ukrainischen Luftangriffen. Demnach gerieten mehrere Lagerhallen in Russland in Brand. Nach dem Waldbrand nahe Bordeaux können rund 84.000 Menschen in ihre Häuser zurückkehren. Die Behörden hoben die Evakuierung von 9 Orten an der Atlantikküste zunächst auf. Insgesamt waren wegen des Feuers rund 224.000 Menschen in Sicherheit gebracht worden. Gleichzeitig kämpfen Einsatzkräfte in anderen Teilen Frankreichs gegen neue Brände. Unter anderem im Departement Var, in einem Waldgebiet bei Paris und im Burgund nahe Dijon. Die Deutsche Bahn hat im ersten Halbjahr 2026 erstmals seit 7 Jahren wieder einen Gewinn im Kerngeschäft erzielt. Nach Unternehmensangaben lag der Überschuss bei rund 147 Millionen Euro. Im gleichen Zeitraum des Vorjahres hatte der Konzern noch einen Verlust von 760 Millionen Euro verbucht. Als Gründe nennt die Bahn den laufenden Konzernumbau und den Personalabbau. Gleichzeitig stieg die Zahl der Fahrgäste um 1,8% auf rund 960 Millionen. Nach dem Anschlag während des Christopher Street Days in Berlin ist die Techno-Parade Zug der Liebe abgesagt worden. Die Veranstaltung war für den 29. August geplant. Gründer Schwan erklärte, es sei derzeit nicht die richtige Zeit, um auf der Straße zu feiern. Die Parade findet seit 10 Jahren statt und zieht regelmäßig tausende Menschen an. Die für Mitte August geplante Großveranstaltung Rave the Planet soll nach bisherigen Angaben dagegen stattfinden.
7: Soweit das Neueste aus der Radio SKW Nachrichtenredaktion. 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
9: Heute ist es so heiß, dass der Deutsche Wetterdienst noch bis 19 Uhr eine Hitzewarnung für unsere Region ausgesprochen hat. 36 Grad misst das Thermometer bei uns in Wildau. Passen Sie gut auf sich auf bei diesen Temperaturen. In der kommenden Nacht sinken die Werte auf 19 Grad. Morgen erwarten uns Sonne und Wolken im Mix und es wird nochmal knackig heiß mit Höchstwerten um 31 Grad.
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9: A13 Dresden Richtung Berlin. Zwischen Ortrand und Ruhland ist die rechte Spur gesperrt. Dort wird die Fahrbahn ausgebessert. Und in Königs Wusterhausen wird weiter fleißig gebaut. Die B179 ist zwischen dem Technologiepark und der Luckenwalder Straße nicht befahrbar. Auch die Kreuzung in Deutsch-Wusterhausen ist komplett gesperrt. Stadtverkehr Berlin-Friedrichshain, Straße der Pariser Kommune. Diese ist zwischen am Ostbahnhof und an der Ostbahn in beiden Richtungen aufgrund eines Wasserrohrbruchs gesperrt.
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9: Geblitzt wird heute auf der A12 Höhe Berkenbrück, Königs Wusterhausen, Niederlehmer Chaussee, danke an Olli, und in Rüdersdorf, Hauptstraße.
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1: Die Planungen für die neue Hauptfeuerwehrwache in Königs Wusterhausen sind fast abgeschlossen. Am Ausläufer des Stadtquartiers Königspark soll bis Mitte 2030 ein ganz modernes Feuerwehrzentrum entstehen, das den steigenden Anforderungen einer wachsenden Stadt gerecht wird. Königs Wusterhausen rechnet zurzeit mit Investitionen von gut 30 Millionen Euro. Der Neubau wird künftig die zentrale Anlaufstelle für die haupt- und ehrenamtlichen Einsatzkräfte sein. Fast 20 Einsatzfahrzeuge sollen hier dann Platz haben, sowie moderne Arbeits-, Aufenthalts- und Sozialräume für die haupt- und ehrenamtlichen Feuerwehrkräfte. Auch die Jugendfeuerwehr bekommt ganz zeitgemäße Räumlichkeiten. In einem zweiten Gebäude werden Werkstätten, Lagerflächen und Spezialtechnik untergebracht. Die SVV wird Anfang des nächsten Jahres diese Pläne bestätigen. Baubeginn ist für Frühjahr 2028 vorgesehen und Mitte 2030 soll dann die neue Hauptfeuerwehrwache von Königs Wusterhausen den Betrieb dann aufnehmen können. 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
7: Mitja Trotzki, Landwirtschaftsministerin Hanka Mittelstädt, hat einen zu sorglosen Umgang mit Wasser beklagt. Angesichts der anhaltenden Trockenheit und sinkender Grundwasserspiegel müsse sensibler mit der Ressource Wasser umgegangen werden, sagte sie. Hanka Mittelstädt betonte weiter, weil der Wasserpreis noch zu günstig sei, führe dies dazu, dass einige Brandenburger nach wie vor mittags ihre Gärten sprengen. Ein weiteres Problem sei die Spree, so die Ministerin. Hier müsse auch der Bund in die Pflicht genommen werden, um eine gemeinsame Lösung zu finden, die Spree dauerhaft mit Wasser zu füllen. Knapp eine Woche nach dem Anschlag auf den CSD in Berlin sind die Ermittlungen dort noch nicht abgeschlossen. Eine Hundertschaft der Polizei suchte am Tatort, dem Berliner Tiergarten, nach der Machete, mit der der mutmaßliche Attentäter auf die Menschen losging. Ob die Machete oder andere Gegenstände des Täters im Tiergarten gefunden wurden, ist bisher nicht bekannt. Bekannt ist, dass im Tatfahrzeug ein Handy des 21-Jährigen lag. Auf diesem sei ein Video, in dem sich der Attentäter zum Islamischen Staat bekennt. Bei dem Anschlag am letzten Samstag starben eine 65-jährige Frau aus Polen, rund 30 Menschen wurden verletzt. Der 21-Jährige wurde einen Tag später erschossen. Nach dem Tod von zwei Menschen in Ortrand, hier in Brandenburg, wird gegen einen 80-jährigen Mann ermittelt. Er war schwer verletzt am Tatort gefunden worden. Von der Staatsanwaltschaft Cottbus heißt es, man gehe derzeit davon aus, dass der 80-Jährige die beiden Opfer, einen 57-jährigen Mann und eine 45-jährige Frau, erschossen hat. Bei dem 80-Jährigen soll es sich um einen Bekannten der beiden gehandelt haben. Dieser liegt noch immer im Krankenhaus.
6: Soweit das Neueste aus der Radio SKW Nachrichtenredaktion. 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
8: Heute ist es so heiß, dass der Deutsche Wetterdienst noch bis 19 Uhr eine Hitzewarnung für unsere Region ausgesprochen hat. 36 Grad misst das Thermometer bei uns in Wildau. Passen Sie gut auf sich auf bei diesen Temperaturen. In der kommenden Nacht sinken die Werte auf 19 Grad. Morgen erwarten uns Sonne und Wolken im Mix und es wird nochmal knackig heiß mit Höchstwerten um 31 Grad.
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8: A13 Dresden Richtung Berlin. Zwischen Ortrand und Ruhland ist die rechte Spur gesperrt. Dort wird die Fahrbahn ausgebessert. Und in Königs Wusterhausen wird weiter fleißig gebaut. Die B179 ist zwischen dem Technologiepark und der Luckenwalder Straße nicht befahrbar. Auch die Kreuzung in Deutsch-Wusterhausen ist komplett gesperrt. Stadtverkehr Berlin-Friedrichshain, Straße der Pariser Kommune. Diese ist zwischen am Ostbahnhof und an der Ostbahn in beiden Richtungen aufgrund eines Wasserrohrbruchs gesperrt.
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8: Geblitzt wird heute auf der A12 Höhe Berkenbrück, Königs Wusterhausen, Niederlehmer Chaussee. Danke an Olli. Und in Rüdersdorf, Hauptstraße.
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0: vorsichtig zu sein, ne, sich also wirklich vorher so ein bisschen auch zu erfrischen, bevor man sich also in die kalten Fluten stürzt, ausreichend trinken. Trinken ist natürlich gerade jetzt, wenn es heiß wird, sehr, sehr wichtig.
1: Dankeschön an Knut Sabelus, Inhaber der Sabelus XXL Apotheken. Also schön langsam, viel trinken und wenn es möglich ist, nicht in die direkte Sonne. Den Blick auf die aktuelle Wetter- und Verkehrslage der Region gleich hier bei Radio SKW.

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1: 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August. Zunächst ist ein Festumzug auf dem Festplatz in Prerus geplant, an dem die Feuerwehren, historische Einsatzfahrzeuge und natürlich die Gäste teilnehmen. Offiziell eröffnet wird die Veranstaltung um 12 Uhr. Im Mittelpunkt des Nachmittags stehen dann die Geschichte und die Entwicklung der Feuerwehr. 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Das alles Ende August in Prerus am 29. und 30. 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
8: Mit Henrike Münster. Nach dem schweren Erdbeben im Südwesten Japans ist die Zahl der Todesopfer auf mindestens 28 gestiegen. Das teilte die Regierung mit. Besonders betroffen ist die Präfektur Kumamoto. Dort dauern die Such- und Bergungsarbeiten an. Die Behörden befürchten deshalb, dass die Zahl der Opfer weiter steigen könnte. Das Erdbeben der Stärke 7,1 hatte am Dienstag zahlreiche Gebäude zerstört. Tausende Haushalte sind weiterhin ohne Strom und Wasser. Viele Menschen leben noch in Notunterkünften. Russland hat die Ukraine in der Nacht erneut mit Raketen, Marschflugkörpern und hunderten Drohnen angegriffen. Nach ukrainischen Angaben wurden in Kryvyi mindestens 6 Menschen getötet. Auch aus Kiew und dem Gebiet Poltawa wurden Todesopfer gemeldet. Landesweit sollen mehr als 30 Menschen verletzt worden sein. Das russische Verteidigungsministerium berichtete seinerseits von ukrainischen Luftangriffen. Demnach gerieten mehrere Lagerhallen in Russland in Brand. Nach dem Waldbrand nahe Bordeaux können rund 84.000 Menschen in ihre Häuser zurückkehren. Die Behörden hoben die Evakuierung von 9 Orten an der Atlantikküste zunächst auf. Insgesamt waren wegen des Feuers rund 224.000 Menschen in Sicherheit gebracht worden. Gleichzeitig kämpfen Einsatzkräfte in anderen Teilen Frankreichs gegen neue Brände. Unter anderem im Departement Var, in einem Waldgebiet bei Paris und im Burgund nahe Dijon. Die Deutsche Bahn hat im ersten Halbjahr 2026 erstmals seit 7 Jahren wieder einen Gewinn im Kerngeschäft erzielt. Nach Unternehmensangaben lag der Überschuss bei rund 147 Millionen Euro. Im gleichen Zeitraum des Vorjahres hatte der Konzern noch einen Verlust von 760 Millionen Euro verbucht. Als Gründe nennt die Bahn den laufenden Konzernumbau und den Personalabbau. Gleichzeitig stieg die Zahl der Fahrgäste um 1,8% auf rund 960 Millionen. Nach dem Anschlag während des Christopher Street Days in Berlin ist die Techno-Parade Zug der Liebe abgesagt worden. Die Veranstaltung war für den 29. August geplant. Gründer Schwan erklärte, es sei derzeit nicht die richtige Zeit, um auf der Straße zu feiern. Die Parade findet seit 10 Jahren statt und zieht regelmäßig tausende Menschen an. Die für Mitte August geplante Großveranstaltung Rave the Planet soll nach bisherigen Angaben dagegen stattfinden.
7: Soweit das Neueste aus der Radio SKW Nachrichtenredaktion. 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
9: Heute ist es so heiß, dass der Deutsche Wetterdienst noch bis 19 Uhr eine Hitzewarnung für unsere Region ausgesprochen hat. 36 Grad misst das Thermometer bei uns in Wildau. Passen Sie gut auf sich auf bei diesen Temperaturen. In der kommenden Nacht sinken die Werte auf 19 Grad. Morgen erwarten uns Sonne und Wolken im Mix und es wird nochmal knackig heiß mit Höchstwerten um 31 Grad.
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9: A13 Dresden Richtung Berlin. Zwischen Ortrand und Ruhland ist die rechte Spur gesperrt. Dort wird die Fahrbahn ausgebessert. Und in Königs Wusterhausen wird weiter fleißig gebaut. Die B179 ist zwischen dem Technologiepark und der Luckenwalder Straße nicht befahrbar. Auch die Kreuzung in Deutsch-Wusterhausen ist komplett gesperrt. Stadtverkehr Berlin-Friedrichshain, Straße der Pariser Kommune. Diese ist zwischen am Ostbahnhof und an der Ostbahn in beiden Richtungen aufgrund eines Wasserrohrbruchs gesperrt.
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9: Geblitzt wird heute auf der A12 Höhe Berkenbrück, Königs Wusterhausen, Niederlehmer Chaussee, danke an Olli, und in Rüdersdorf, Hauptstraße.
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0: 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Es wird heiß, heute und in den kommenden Tagen. Das kann vor allem älteren Menschen zu schaffen machen. Hilfe gibt es da unter anderem von der Telefonhotline für Seniorinnen und Senioren Silbernetz, das mit einem neuen Service die vor Wetterereignissen informiert und auch warnt. Dazu jetzt im Gespräch Margot Hampel. Sie ist die Leiterin des Infotelefons. Guten Tag.
1: Guten Tag, Frau Trotzki.
0: Was gibt es denn Neues bei Silbernetz? Was bieten Sie ganz aktuell neu an?
1: Wir bieten aktuell den Hitzeservice an im Rahmen unseres Wetterservices, im Rahmen des Infotelefons von Silbernetz. Und wie kann man sich so einen Hitzeservice vorstellen? Also ältere Menschen, die selbst nicht so sehr digital unterwegs sind, sage ich jetzt mal, die also ihre Schwierigkeiten mit digitalen Identität haben und mit der Informationsbeschaffung aus dem Internet, die werden von uns dann entsprechend informiert über besondere Wetterereignisse. Und was jetzt ansteht im Sommer ist vor allen Dingen Hitze. Und wenn man bei uns anruft, kann man also Verhaltenstipps zum Thema Hitze bekommen. Wie kühle ich die Wohnung? Wie schaffe ich es, dass mein Körper nicht so warm wird? Und alle möglichen anderen Tipps, viel trinken, wie müssen Medikamente gelagert werden, was soll ich vorher beim Hausarzt erfragen und ähnliche Sachen. Mhm. Und wir können auch, wenn ein Smartphone vorhanden ist, versuchen, den Älteren zu helfen, so eine DWD, also Deutsche Wetterdienst Warn-App zu installieren. Die Älteren haben auch die Möglichkeit, sich bei uns registrieren zu lassen. Und dann würden sie, wenn der Deutsche Wetterdienst eine Warnung herausgibt, von uns im Vorfeld eines Hitzeereignisses darauf vorbereitet, insofern als wir sie anrufen. Und bei diesem Anruf dann kann man auch uns zurückrufen, nochmal die Verhaltenstipps wiederholen lassen und ähnliche Sachen. Wenn es denn nun schon heiß ist und jemand merkt, okay, es ist ganz problematisch im Augenblick, dann kann man auch bei uns anrufen, dann würden wir auch versuchen, Tipps zu geben. Und wenn es möglich ist, dann muss ich ein bisschen vorsichtig in der Formulierung sein, weil das noch nicht so alles steht. Wenn es möglich ist, würden wir dann auch Ehrenamtliche haben, die dann eventuell nach Hause kommen und dort mal helfen, mal gucken, eventuell gemeinsam auch einen kühlen Ort aufsuchen. Manche Wohnungen erhitzen sich ja sehr stark und wir nutzen also eine Hitzemap für die Stadt und wir können dann also sagen, also Sie wohnen in der Straße und wie gut sind Sie noch zu Fuß, können Sie vielleicht ein bisschen weitergehen und dort gibt es einen Park, da sind 5 Grad weniger und dort können Sie sich ein bisschen aufhalten während des Nachmittags oder so, wenn es in der Wohnung halt unerträglich heiß geworden ist. Das sind unsere Vorschläge, die wir den Älteren machen. Und wie gesagt, mal mit dem Hund Gassi gehen und vielleicht mal einkaufen, vielleicht mal einen Besuch machen oder so. Da suchen wir Ehrenamtliche, Menschen, die bereit sind, anderen älteren Menschen bei Hitze zu helfen. Und das würden wir registrieren und im Zweifel dann auch diese Ehrenamtlichen und bei diesen Ehrenamtlichen dann anrufen und sie bitten, vielleicht doch mal in der Nachbarschaft nach XY zu schauen und dort mal zu gucken, ob was da notwendig ist. Im Zweifel, wenn es ganz, wenn es schon sehr nach einem Hitze, nach einer deutlicheren Einschränkung, also aussieht, wenn also jemand schon übel ist oder sich übergeben hat und ähnliches, dann würden wir auch im Zweifel versuchen, ärztliche Hilfe zu rufen oder denjenigen dann dabei zu unterstützen, sich selbst die ärztliche Hilfe zu holen, die notwendig ist.
0: Dankeschön an Margit Hampel, die Leiterin des Infotelefons von Silbernetz. Sie erreichen die Hotline täglich von 8 bis 22 Uhr unter der 0800 470 80 90. Und alle Infos zum Angebot von Silbernetz gibt es auch online unter silbernetz.org.

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1: Die Planungen für die neue Hauptfeuerwehrwache in Königs Wusterhausen sind fast abgeschlossen. Am Ausläufer des Stadtquartiers Königspark soll bis Mitte 2030 ein ganz modernes Feuerwehrzentrum entstehen, das den steigenden Anforderungen einer wachsenden Stadt gerecht wird. Königs Wusterhausen rechnet zurzeit mit Investitionen von gut 30 Millionen Euro. Der Neubau wird künftig die zentrale Anlaufstelle für die haupt- und ehrenamtlichen Einsatzkräfte sein. Fast 20 Einsatzfahrzeuge sollen hier dann Platz haben, sowie moderne Arbeits-, Aufenthalts- und Sozialräume für die haupt- und ehrenamtlichen Feuerwehrkräfte. Auch die Jugendfeuerwehr bekommt ganz zeitgemäße Räumlichkeiten. In einem zweiten Gebäude werden Werkstätten, Lagerflächen und Spezialtechnik untergebracht. Die SVV wird Anfang des nächsten Jahres diese Pläne bestätigen. Baubeginn ist für Frühjahr 2028 vorgesehen und Mitte 2030 soll dann die neue Hauptfeuerwehrwache von Königs Wusterhausen den Betrieb dann aufnehmen können. 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
5: Mit Jörg Trotzki. Der Wetterdienst hat eine Hitzewarnung herausgegeben. Heute werden in der Region teilweise über 37 Grad erwartet, heißt es. Mediziner raten, auf Kinder, ältere und bedürftige Menschen zu achten. Auch sollten Besorgungen, sportliche Aktivitäten sowie Arzt- und Friseurtermine vielleicht dann doch verschoben werden, heißt es weiter. Brandenburg ist gut gegen Extremismus gerüstet. Davon geht Sozialminister René Wilke aus. Es gebe viele eigene Projekte zur Prävention, gerade beim Thema Islamismus, sagte er. Dies seien beispielsweise digitale Elternabende und eine Ausstiegsberatung. Wilke sagte weiter, er sei aber besorgt darüber, wie professionell radikale Kräfte Jugendliche rekrutierten, vor allem über soziale Medien. Die Grünen im Berliner Abgeordnetenhaus fordern einen Untersuchungsausschuss zum Anschlag auf den CSD in Berlin. Dieser sollte prüfen, warum die polizeilichen Überwachungsmaßnahmen des mutmaßlichen Attentäters zurückgefahren wurden. In derselben Sitzung des Innenausschusses sicherte Innensenatorin Iris Spranger zu, den Anschlag vollständig aufzuklären. Zugleich forderte Iris Spranger eine Debatte darüber, ob Gefährder eine elektronische Fußfessel tragen müssten. Inzwischen wurde der Berliner Zug der Liebe abgesagt. Vom Veranstalter heißt es, der Zug falle aufgrund des CSD-Anschlags vor knapp einer Woche aus. Es sei jetzt nicht die richtige Zeit, auf die Straße zu gehen. Gleichwohl habe man aber Probleme auch mit den Behörden, heißt es weiter. Der Zug der Liebe sollte Ende August sein. Deutschland bewirbt sich um den Grand Départ, den Start der Tour de France 2029. Die offiziellen Bewerbungsunterlagen, das Bitbook, wurden nun im Berliner Jakob-Kaiser-Haus an den Veranstalter übergeben. Berlin bewirbt sich mit Sachsen, Sachsen-Anhalt und Thüringen um den Zuschlag. 1987 war das größte Radrennen der Welt schon einmal von West-Berlin aus gestartet worden. Eine Entscheidung zur aktuellen Bewerbung soll im Sommer nächsten Jahres fallen.
4: Soweit das Neueste aus der Radio SKW Nachrichtenredaktion. 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
6: Heute ist es so heiß, dass der Deutsche Wetterdienst noch bis 19 Uhr eine Hitzewarnung für unsere Region ausgesprochen hat. 36 Grad misst das Thermometer bei uns in Wildau. Passen Sie gut auf sich auf bei diesen Temperaturen. In der kommenden Nacht sinken die Werte auf 19 Grad. Morgen erwarten uns Sonne und Wolken im Mix und es wird nochmal knackig heiß mit Höchstwerten um 31 Grad.
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6: A13 Dresden Richtung Berlin. Zwischen Ortrand und Ruhland ist die rechte Spur gesperrt. Dort wird die Fahrbahn ausgebessert. Und in Königs Wusterhausen wird weiter fleißig gebaut. Die B179 ist zwischen dem Technologiepark und der Luckenwalder Straße nicht befahrbar. Auch die Kreuzung in Deutsch-Wusterhausen ist komplett gesperrt. Stadtverkehr Berlin-Friedrichshain, Straße der Pariser Kommune. Diese ist zwischen am Ostbahnhof und an der Ostbahn in beiden Richtungen aufgrund eines Wasserrohrbruchs gesperrt.
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6: Geblitzt wird heute auf der A12 Höhe Berkenbrück, Königs Wusterhausen, Niederlehmer Chaussee, danke an Olli, und in Rüdersdorf, Hauptstraße.
7: 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Wenn Sie auch noch was gesehen haben unterwegs, Staus oder Blitzer, gerne bei uns melden. Entweder anrufen oder auch ganz einfach per WhatsApp direkt zu uns ins Studio. 033 75 52 73 60.

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1: Die Freiwillige Feuerwehr Prirus feiert 100-jähriges Bestehen und das am 29. und 30. August. Zunächst ist ein Festumzug auf dem Festplatz in Prirus geplant, an dem die Feuerwehren, historische Einsatzfahrzeuge und natürlich die Gäste teilnehmen. Offiziell eröffnet wird die Veranstaltung um 12 Uhr. Im Mittelpunkt des Nachmittags stehen dann die Geschichte und die Entwicklung der Feuerwehr. Und auch am Sonntag wird weiter gefeiert. Neben einem großen Bühnenprogramm zeigen sich Vereine, Hilfsorganisationen und Aussteller. Zu sehen sind unter anderem historische Feuerwehrtechniken, Fahrzeuge des Floriandorfs und die Jugendfeuerwehren aus Heidesee. Auch die Verkehrswacht des Landkreises ist mit dabei. Das alles Ende August in Prirus am 29. und 30. August.
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7: Mit Henrike Münster. Nach dem schweren Erdbeben im Südwesten Japans ist die Zahl der Todesopfer auf mindestens 28 gestiegen. Das teilte die Regierung mit. Besonders betroffen ist die Präfektur Kumamoto. Dort dauern die Such- und Bergungsarbeiten an. Die Behörden befürchten deshalb, dass die Zahl der Opfer weiter steigen könnte. Das Erdbeben der Stärke 7,1 hatte am Dienstag zahlreiche Gebäude zerstört. Tausende Haushalte sind weiterhin ohne Strom und Wasser. Viele Menschen leben noch in Notunterkünften. Russland hat die Ukraine in der Nacht erneut mit Raketen, Marschflugkörpern und hunderten Drohnen angegriffen. Nach ukrainischen Angaben wurden in Kryvyi mindestens 6 Menschen getötet. Auch aus Kiew und dem Gebiet Poltawa wurden Todesopfer gemeldet. Landesweit sollen mehr als 30 Menschen verletzt worden sein. Das russische Verteidigungsministerium berichtete seinerseits von ukrainischen Luftangriffen. Demnach gerieten mehrere Lagerhallen in Russland in Brand. Nach dem Waldbrand nahe Bordeaux können rund 84.000 Menschen in ihre Häuser zurückkehren. Die Behörden hoben die Evakuierung von 9 Orten an der Atlantikküste zunächst auf. Insgesamt waren wegen des Feuers rund 224.000 Menschen in Sicherheit gebracht worden. Gleichzeitig kämpfen Einsatzkräfte in anderen Teilen Frankreichs gegen neue Brände. Unter anderem im Departement Var, in einem Waldgebiet bei Paris und im Burgund nahe Dijon. Die Deutsche Bahn hat im ersten Halbjahr 2026 erstmals seit 7 Jahren wieder einen Gewinn im Kerngeschäft erzielt. Nach Unternehmensangaben lag der Überschuss bei rund 147 Millionen Euro. Im gleichen Zeitraum des Vorjahres hatte der Konzern noch einen Verlust von 760 Millionen Euro verbucht. Als Gründe nennt die Bahn den laufenden Konzernumbau und den Personalabbau. Gleichzeitig stieg die Zahl der Fahrgäste um 1,8% auf rund 960 Millionen. Nach dem Anschlag während des Christopher Street Days in Berlin ist die Techno-Parade Zug der Liebe abgesagt worden. Die Veranstaltung war für den 29. August geplant. Gründer Schwan erklärte, es sei derzeit nicht die richtige Zeit, um auf der Straße zu feiern. Die Parade findet seit 10 Jahren statt und zieht regelmäßig tausende Menschen an. Die für Mitte August geplante Großveranstaltung Rave the Planet soll nach bisherigen Angaben dagegen stattfinden.
6: Soweit das Neueste aus der Radio SKW Nachrichtenredaktion. 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
7: Mit Henrike Münster. Nach dem schweren Erdbeben im Südwesten Japans ist die Zahl der Todesopfer auf mindestens 28 gestiegen. Das teilte die Regierung mit. Besonders betroffen ist die Präfektur Kumamoto. Dort dauern die Such- und Bergungsarbeiten an. Die Behörden befürchten deshalb, dass die Zahl der Opfer weiter steigen könnte. Das Erdbeben der Stärke 7,1 hatte am Dienstag zahlreiche Gebäude zerstört. Tausende Haushalte sind weiterhin ohne Strom und Wasser. Viele Menschen leben noch in Notunterkünften. Russland hat die Ukraine in der Nacht erneut mit Raketen, Marschflugkörpern und hunderten Drohnen angegriffen. Nach ukrainischen Angaben wurden in Kriwri mindestens 6 Menschen getötet. Auch aus Kiew und dem Gebiet Poltawa wurden Todesopfer gemeldet. Landesweit sollen mehr als 30 Menschen verletzt worden sein. Das russische Verteidigungsministerium berichtete seinerseits von ukrainischen Luftangriffen. Demnach gerieten mehrere Lagerhallen in Russland in Brand. Nach dem Waldbrand nahe Bordeaux können rund 84.000 Menschen in ihre Häuser zurückkehren. Die Behörden hoben die Evakuierung von 9 Orten an der Atlantikküste zunächst auf. Insgesamt waren wegen des Feuers rund 224.000 Menschen in Sicherheit gebracht worden. Gleichzeitig kämpfen Einsatzkräfte in anderen Teilen Frankreichs gegen neue Brände. Unter anderem im Departement Var, in einem Waldgebiet bei Paris und im Burgund nahe Dijon. Die Deutsche Bahn hat im ersten Halbjahr 2026 erstmals seit 7 Jahren wieder einen Gewinn im Kerngeschäft erzielt. Nach Unternehmensangaben lag der Überschuss bei rund 147 Millionen Euro. Im gleichen Zeitraum des Vorjahres hatte der Konzern noch einen Verlust von 760 Millionen Euro verbucht. Als Gründe nennt die Bahn den laufenden Konzernumbau und den Personalabbau. Gleichzeitig stieg die Zahl der Fahrgäste um 1,8% auf rund 960 Millionen. Nach dem Anschlag während des Christopher Street Days in Berlin ist die Techno-Parade Zug der Liebe abgesagt worden. Die Veranstaltung war für den 29. August geplant. Gründer Schwan erklärte, es sei derzeit nicht die richtige Zeit, um auf der Straße zu feiern. Die Parade findet seit 10 Jahren statt und zieht regelmäßig tausende Menschen an. Die für Mitte August geplante Großveranstaltung Rave the Planet soll nach bisherigen Angaben dagegen stattfinden.
6: Soweit das Neueste aus der Radio SKW Nachrichtenredaktion. 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
3: Mit Henrike Münster. Nach dem schweren Erdbeben im Südwesten Japans ist die Zahl der Todesopfer auf mindestens 28 gestiegen. Das teilte die Regierung mit. Besonders betroffen ist die Präfektur Kumamoto. Dort dauern die Such- und Bergungsarbeiten an. Die Behörden befürchten deshalb, dass die Zahl der Opfer weiter steigen könnte. Das Erdbeben der Stärke 7,1 hatte am Dienstag zahlreiche Gebäude zerstört. Tausende Haushalte sind weiterhin ohne Strom und Wasser. Viele Menschen leben noch in Notunterkünften. Russland hat die Ukraine in der Nacht erneut mit Raketen, Marschflugkörpern und hunderten Drohnen angegriffen. Nach ukrainischen Angaben wurden in Kryvyi mindestens 6 Menschen getötet. Auch aus Kiew und dem Gebiet Poltawa wurden Todesopfer gemeldet. Landesweit sollen mehr als 30 Menschen verletzt worden sein. Das russische Verteidigungsministerium berichtete seinerseits von ukrainischen Luftangriffen. Demnach gerieten mehrere Lagerhallen in Russland in Brand. Nach dem Waldbrand nahe Bordeaux können rund 84.000 Menschen in ihre Häuser zurückkehren. Die Behörden hoben die Evakuierung von 9 Orten an der Atlantikküste zunächst auf. Insgesamt waren wegen des Feuers rund 224.000 Menschen in Sicherheit gebracht worden. Gleichzeitig kämpfen Einsatzkräfte in anderen Teilen Frankreichs gegen neue Brände. Unter anderem im Departement Var, in einem Waldgebiet bei Paris und im Burgund nahe Dijon. Die Deutsche Bahn hat im ersten Halbjahr 2026 erstmals seit 7 Jahren wieder einen Gewinn im Kerngeschäft erzielt. Nach Unternehmensangaben lag der Überschuss bei rund 147 Millionen Euro. Im gleichen Zeitraum des Vorjahres hatte der Konzern noch einen Verlust von 760 Millionen Euro verbucht. Als Gründe nennt die Bahn den laufenden Konzernumbau und den Personalabbau. Gleichzeitig stieg die Zahl der Fahrgäste um 1,8% auf rund 960 Millionen. Nach dem Anschlag während des Christopher Street Days in Berlin ist die Techno-Parade Zug der Liebe abgesagt worden. Die Veranstaltung war für den 29. August geplant. Gründer Schwan erklärte, es sei derzeit nicht die richtige Zeit, um auf der Straße zu feiern. Die Parade findet seit 10 Jahren statt und zieht regelmäßig tausende Menschen an. Die für Mitte August geplante Großveranstaltung Rave the Planet soll nach bisherigen Angaben dagegen stattfinden.
2: Soweit das Neueste aus der Radio SKW Nachrichtenredaktion. 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
4: Mit Henrike Münster. Nach dem schweren Erdbeben im Südwesten Japans ist die Zahl der Todesopfer auf mindestens 28 gestiegen. Das teilte die Regierung mit. Besonders betroffen ist die Präfektur Kumamoto. Dort dauern die Such- und Bergungsarbeiten an. Die Behörden befürchten deshalb, dass die Zahl der Opfer weiter steigen könnte. Das Erdbeben der Stärke 7,1 hatte am Dienstag zahlreiche Gebäude zerstört. Tausende Haushalte sind weiterhin ohne Strom und Wasser. Viele Menschen leben noch in Notunterkünften. Russland hat die Ukraine in der Nacht erneut mit Raketen, Marschflugkörpern und hunderten Drohnen angegriffen. Nach ukrainischen Angaben wurden in Kryvyi mindestens 6 Menschen getötet. Auch aus Kiew und dem Gebiet Poltawa wurden Todesopfer gemeldet. Landesweit sollen mehr als 30 Menschen verletzt worden sein. Das russische Verteidigungsministerium berichtete seinerseits von ukrainischen Luftangriffen. Demnach gerieten mehrere Lagerhallen in Russland in Brand. Nach dem Waldbrand nahe Bordeaux können rund 84.000 Menschen in ihre Häuser zurückkehren. Die Behörden hoben die Evakuierung von 9 Orten an der Atlantikküste zunächst auf. Insgesamt waren wegen des Feuers rund 224.000 Menschen in Sicherheit gebracht worden. Gleichzeitig kämpfen Einsatzkräfte in anderen Teilen Frankreichs gegen neue Brände. Unter anderem im Departement Var, in einem Waldgebiet bei Paris und im Burgund nahe Dijon. Die Deutsche Bahn hat im ersten Halbjahr 2026 erstmals seit 7 Jahren wieder einen Gewinn im Kerngeschäft erzielt. Nach Unternehmensangaben lag der Überschuss bei rund 147 Millionen Euro. Im gleichen Zeitraum des Vorjahres hatte der Konzern noch einen Verlust von 760 Millionen Euro verbucht. Als Gründe nennt die Bahn den laufenden Konzernumbau und den Personalabbau. Gleichzeitig stieg die Zahl der Fahrgäste um 1,8% auf rund 960 Millionen. Nach dem Anschlag während des Christopher Street Days in Berlin ist die Techno-Paradezug der Liebe abgesagt worden. Die Veranstaltung war für den 29. August geplant. Gründer Schwan erklärte, es sei derzeit nicht die richtige Zeit, um auf der Straße zu feiern. Die Parade findet seit 10 Jahren statt und zieht regelmäßig tausende Menschen an. Die für Mitte August geplante Großveranstaltung Rave the Planet soll nach bisherigen Angaben dagegen stattfinden.
3: Soweit das Neueste aus der Radio SKW Nachrichtenredaktion. 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
2: Mit Henrike Münster. Nach dem schweren Erdbeben im Südwesten Japans ist die Zahl der Todesopfer auf mindestens 28 gestiegen. Das teilte die Regierung mit. Besonders betroffen ist die Präfektur Kumamoto. Dort dauern die Such- und Bergungsarbeiten an. Die Behörden befürchten deshalb, dass die Zahl der Opfer weiter steigen könnte. Das Erdbeben der Stärke 7,1 hatte am Dienstag zahlreiche Gebäude zerstört. Tausende Haushalte sind weiterhin ohne Strom und Wasser. Viele Menschen leben noch in Notunterkünften. Russland hat die Ukraine in der Nacht erneut mit Raketen, Marschflugkörpern und hunderten Drohnen angegriffen. Nach ukrainischen Angaben wurden in Kryvyi mindestens 6 Menschen getötet. Auch aus Kiew und dem Gebiet Poltawa wurden Todesopfer gemeldet. Landesweit sollen mehr als 30 Menschen verletzt worden sein. Das russische Verteidigungsministerium berichtete seinerseits von ukrainischen Luftangriffen. Demnach gerieten mehrere Lagerhallen in Russland in Brand. Nach dem Waldbrand nahe Bordeaux können rund 84.000 Menschen in ihre Häuser zurückkehren. Die Behörden hoben die Evakuierung von 9 Orten an der Atlantikküste zunächst auf. Insgesamt waren wegen des Feuers rund 224.000 Menschen in Sicherheit gebracht worden. Gleichzeitig kämpfen Einsatzkräfte in anderen Teilen Frankreichs gegen neue Brände. Unter anderem im Departement Var, in einem Waldgebiet bei Paris und im Burgund nahe Dijon. Die Deutsche Bahn hat im ersten Halbjahr 2026 erstmals seit 7 Jahren wieder einen Gewinn im Kerngeschäft erzielt. Nach Unternehmensangaben lag der Überschuss bei rund 147 Millionen Euro. Im gleichen Zeitraum des Vorjahres hatte der Konzern noch einen Verlust von 760 Millionen Euro verbucht. Als Gründe nennt die Bahn den laufenden Konzernumbau und den Personalabbau. Gleichzeitig stieg die Zahl der Fahrgäste um 1,8% auf rund 960 Millionen. Nach dem Anschlag während des Christopher Street Days in Berlin ist die Techno-Paradezug der Liebe abgesagt worden. Die Veranstaltung war für den 29. August geplant. Gründer Schwan erklärte, es sei derzeit nicht die richtige Zeit, um auf der Straße zu feiern. Die Parade findet seit 10 Jahren statt und zieht regelmäßig tausende Menschen an. Die für Mitte August geplante Großveranstaltung Rave the Planet soll nach bisherigen Angaben dagegen stattfinden.
1: Soweit das Neueste aus der Radio SKW Nachrichtenredaktion. 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
1: Es ist ein heißer Donnerstag mit 37 bis 38 Grad. 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
2: Mit Henrike Münster. Nach dem schweren Erdbeben im Südwesten Japans ist die Zahl der Todesopfer auf mindestens 28 gestiegen. Das teilte die Regierung mit. Besonders betroffen ist die Präfektur Kumamoto. Dort dauern die Such- und Bergungsarbeiten an. Die Behörden befürchten deshalb, dass die Zahl der Opfer weiter steigen könnte. Das Erdbeben der Stärke 7,1 hatte am Dienstag zahlreiche Gebäude zerstört. Tausende Haushalte sind weiterhin ohne Strom und Wasser. Viele Menschen leben noch in Notunterkünften. Russland hat die Ukraine in der Nacht erneut mit Raketen, Marschflugkörpern und hunderten Drohnen angegriffen. Nach ukrainischen Angaben wurden in Kryvyi mindestens 6 Menschen getötet. Auch aus Kiew und dem Gebiet Poltawa wurden Todesopfer gemeldet. Landesweit sollen mehr als 30 Menschen verletzt worden sein. Das russische Verteidigungsministerium berichtete seinerseits von ukrainischen Luftangriffen. Demnach gerieten mehrere Lagerhallen in Russland in Brand. Nach dem Waldbrand nahe Bordeaux können rund 84.000 Menschen in ihre Häuser zurückkehren. Die Behörden hoben die Evakuierung von 9 Orten an der Atlantikküste zunächst auf. Insgesamt waren wegen des Feuers rund 224.000 Menschen in Sicherheit gebracht worden. Gleichzeitig kämpfen Einsatzkräfte in anderen Teilen Frankreichs gegen neue Brände. Unter anderem im Departement Var, in einem Waldgebiet bei Paris und im Burgund nahe Dijon. Die Deutsche Bahn hat im ersten Halbjahr 2026 erstmals seit 7 Jahren wieder einen Gewinn im Kerngeschäft erzielt. Nach Unternehmensangaben lag der Überschuss bei rund 147 Millionen Euro. Im gleichen Zeitraum des Vorjahres hatte der Konzern noch einen Verlust von 760 Millionen Euro verbucht. Als Gründe nennt die Bahn den laufenden Konzernumbau und den Personalabbau. Gleichzeitig stieg die Zahl der Fahrgäste um 1,8% auf rund 960 Millionen. Nach dem Anschlag während des Christopher Street Days in Berlin ist die Techno-Parade Zug der Liebe abgesagt worden. Die Veranstaltung war für den 29. August geplant. Gründer Schwan erklärte, es sei derzeit nicht die richtige Zeit, um auf der Straße zu feiern. Die Parade findet seit 10 Jahren statt und zieht regelmäßig tausende Menschen an. Die für Mitte August geplante Großveranstaltung Rave the Planet soll nach bisherigen Angaben dagegen stattfinden.
1: Soweit das Neueste aus der Radio SKW Nachrichtenredaktion. 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
1: Es ist ein heißer Donnerstag mit 37 bis 38 Grad. 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
3: Mit Henrike Münster. Nach dem schweren Erdbeben im Südwesten Japans ist die Zahl der Todesopfer auf mindestens 28 gestiegen. Das teilte die Regierung mit. Besonders betroffen ist die Präfektur Kumamoto. Dort dauern die Such- und Bergungsarbeiten an. Die Behörden befürchten deshalb, dass die Zahl der Opfer weiter steigen könnte. Das Erdbeben der Stärke 7,1 hatte am Dienstag zahlreiche Gebäude zerstört. Tausende Haushalte sind weiterhin ohne Strom und Wasser. Viele Menschen leben noch in Notunterkünften. Russland hat die Ukraine in der Nacht erneut mit Raketen, Marschflugkörpern und hunderten Drohnen angegriffen. Nach ukrainischen Angaben wurden in Kryiv Rih mindestens 6 Menschen getötet. Auch aus Kiew und dem Gebiet Poltawa wurden Todesopfer gemeldet. Landesweit sollen mehr als 30 Menschen verletzt worden sein. Das russische Verteidigungsministerium berichtete seinerseits von ukrainischen Luftangriffen. Demnach gerieten mehrere Lagerhallen in Russland in Brand. Nach dem Waldbrand nahe Bordeaux können rund 84.000 Menschen in ihre Häuser zurückkehren. Die Behörden hoben die Evakuierung von 9 Orten an der Atlantikküste zunächst auf. Insgesamt waren wegen des Feuers rund 224.000 Menschen in Sicherheit gebracht worden. Gleichzeitig kämpfen Einsatzkräfte in anderen Teilen Frankreichs gegen neue Brände. Unter anderem im Departement Var, in einem Waldgebiet bei Paris und im Burgund nahe Dijon. Die Deutsche Bahn hat im ersten Halbjahr 2026 erstmals seit 7 Jahren wieder einen Gewinn im Kerngeschäft erzielt. Nach Unternehmensangaben lag der Überschuss bei rund 147 Millionen Euro. Im gleichen Zeitraum des Vorjahres hatte der Konzern noch einen Verlust von 760 Millionen Euro verbucht. Als Gründe nennt die Bahn den laufenden Konzernumbau und den Personalabbau. Gleichzeitig stieg die Zahl der Fahrgäste um 1,8% auf rund 960 Millionen. Nach dem Anschlag während des Christopher Street Days in Berlin ist die Techno-Parade Zug der Liebe abgesagt worden. Die Veranstaltung war für den 29. August geplant. Gründer Schwan erklärte, es sei derzeit nicht die richtige Zeit, um auf der Straße zu feiern. Die Parade findet seit 10 Jahren statt und zieht regelmäßig tausende Menschen an. Die für Mitte August geplante Großveranstaltung Rave the Planet soll nach bisherigen Angaben dagegen stattfinden.
2: Soweit das Neueste aus der Radio SKW Nachrichtenredaktion. 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
2: Mit Henrike Münster. Nach dem schweren Erdbeben im Südwesten Japans ist die Zahl der Todesopfer auf mindestens 28 gestiegen. Das teilte die Regierung mit. Besonders betroffen ist die Präfektur Kumamoto. Dort dauern die Such- und Bergungsarbeiten an. Die Behörden befürchten deshalb, dass die Zahl der Opfer weiter steigen könnte. Das Erdbeben der Stärke 7,1 hatte am Dienstag zahlreiche Gebäude zerstört. Tausende Haushalte sind weiterhin ohne Strom und Wasser. Viele Menschen leben noch in Notunterkünften. Russland hat die Ukraine in der Nacht erneut mit Raketen, Marschflugkörpern und hunderten Drohnen angegriffen. Nach ukrainischen Angaben wurden in Kyiv mindestens 6 Menschen getötet. Auch aus Kiew und dem Gebiet Poltawa wurden Todesopfer gemeldet. Landesweit sollen mehr als 30 Menschen verletzt worden sein. Das russische Verteidigungsministerium berichtete seinerseits von ukrainischen Luftangriffen. Demnach gerieten mehrere Lagerhallen in Russland in Brand. Nach dem Waldbrand nahe Bordeaux können rund 84.000 Menschen in ihre Häuser zurückkehren. Die Behörden hoben die Evakuierung von 9 Orten an der Atlantikküste zunächst auf. Insgesamt waren wegen des Feuers rund 224.000 Menschen in Sicherheit gebracht worden. Gleichzeitig kämpfen Einsatzkräfte in anderen Teilen Frankreichs gegen neue Brände. Unter anderem im Departement Var, in einem Waldgebiet bei Paris und im Burgund nahe Dijon. Die Deutsche Bahn hat im ersten Halbjahr 2026 erstmals seit 7 Jahren wieder einen Gewinn im Kerngeschäft erzielt. Nach Unternehmensangaben lag der Überschuss bei rund 147 Millionen Euro. Im gleichen Zeitraum des Vorjahres hatte der Konzern noch einen Verlust von 760 Millionen Euro verbucht. Als Gründe nennt die Bahn den laufenden Konzernumbau und den Personalabbau. Gleichzeitig stieg die Zahl der Fahrgäste um 1,8% auf rund 960 Millionen. Nach dem Anschlag während des Christopher Street Days in Berlin ist die Techno-Parade Zug der Liebe abgesagt worden. Die Veranstaltung war für den 29. August geplant. Gründer Schwan erklärte, es sei derzeit nicht die richtige Zeit, um auf der Straße zu feiern. Die Parade findet seit 10 Jahren statt und zieht regelmäßig tausende Menschen an. Die für Mitte August geplante Großveranstaltung Rave the Planet soll nach bisherigen Angaben dagegen stattfinden.
1: Soweit das Neueste aus der Radio SKW Nachrichtenredaktion. 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
2: Mit Henrike Münster. Nach dem schweren Erdbeben im Südwesten Japans ist die Zahl der Todesopfer auf mindestens 28 gestiegen. Das teilte die Regierung mit. Besonders betroffen ist die Präfektur Kumamoto. Dort dauern die Such- und Bergungsarbeiten an. Die Behörden befürchten deshalb, dass die Zahl der Opfer weiter steigen könnte. Das Erdbeben der Stärke 7,1 hatte am Dienstag zahlreiche Gebäude zerstört. Tausende Haushalte sind weiterhin ohne Strom und Wasser. Viele Menschen leben noch in Notunterkünften. Russland hat die Ukraine in der Nacht erneut mit Raketen, Marschflugkörpern und hunderten Drohnen angegriffen. Nach ukrainischen Angaben wurden in Kiew mindestens 6 Menschen getötet. Auch aus Kiew und dem Gebiet Poltawa wurden Todesopfer gemeldet. Landesweit sollen mehr als 30 Menschen verletzt worden sein. Das russische Verteidigungsministerium berichtete seinerseits von ukrainischen Luftangriffen. Demnach gerieten mehrere Lagerhallen in Russland in Brand. Nach dem Waldbrand nahe Bordeaux können rund 84.000 Menschen in ihre Häuser zurückkehren. Die Behörden hoben die Evakuierung von 9 Orten an der Atlantikküste zunächst auf. Insgesamt waren wegen des Feuers rund 224.000 Menschen in Sicherheit gebracht worden. Gleichzeitig kämpfen Einsatzkräfte in anderen Teilen Frankreichs gegen neue Brände. Unter anderem im Departement Var, in einem Waldgebiet bei Paris und im Burgund nahe Dijon. Die Deutsche Bahn hat im ersten Halbjahr 2026 erstmals seit 7 Jahren wieder einen Gewinn im Kerngeschäft erzielt. Nach Unternehmensangaben lag der Überschuss bei rund 147 Millionen Euro. Im gleichen Zeitraum des Vorjahres hatte der Konzern noch einen Verlust von 760 Millionen Euro verbucht. Als Gründe nennt die Bahn den laufenden Konzernumbau und den Personalabbau. Gleichzeitig stieg die Zahl der Fahrgäste um 1,8% auf rund 960 Millionen. Nach dem Anschlag während des Christopher Street Days in Berlin ist die Techno-Parade Zug der Liebe abgesagt worden. Die Veranstaltung war für den 29. August geplant. Gründer Schwan erklärte, es sei derzeit nicht die richtige Zeit, um auf der Straße